0: Ich bin Yves Simon. Letzte Nacht ist ja am Flughafen Halle-Leipzig eine Drohne mit Sprengstoff abgewehrt und unschädlich gemacht worden. Jetzt ist klar, es hat sich dabei um einen verhinderten Anschlag gehandelt. Das hat Bundesinnenminister Dobrindt am Abend erklärt.
1: Meine Einschätzung, dass wir es hier mit einem hybriden Anschlagsszenario zu tun haben.
0: Hybrid bedeutet, dass es bei dem Anschlag nicht um einen klassischen militärischen Angriff geht, sondern es wird Druck auf einen Konfliktgegner ausgeübt, zum Beispiel durch einen Anschlag oder auch durch Cyberattacken. Der Chef des Münchner IFO-Instituts, Clemens Fuest, will den ermäßigten Mehrwertsteuersatz von 7% komplett abschaffen. Alle Waren, auch Lebensmittel damit, die sollen einheitlich mit 19% besteuert werden, findet er. Dadurch würden aber auch Brot, Butter und Obst teuer. Im Gegenzug schlägt Fuest jährliche Gutschriften vor. 360 Euro schweben ihm davor, aber nur für Haushalte mit geringem Einkommen. Neue Hoffnung für die blockierte Straße von Hormus. Der Iran und der Oman verhandeln offenbar über eine neue Schifffahrtsroute durch die Meerenge. Und es steht, wie es ausschaut, eine Einigung kurz bevor. Das hat das Regime in Teheran bekannt gegeben. Die geografischen Koordinaten für die Route stehen demnach schon fest. Und jetzt wird gerade noch an einer gemeinsamen Erklärung gewerkelt. Das Ganze aber ohne die USA. Das hat sich der French Open-Sieger völlig anders vorgestellt. Alexander Zverev ist beim Masters 1000-Turnier in Montreal überraschend in der zweiten Runde rausgeflogen. Der Hamburger hat gegen den Niederländer Kriegsbohr in 3 Sätzen verloren. Beim Turnier in Montreal wollte sich Zverev eigentlich für die US Open warm spielen und dann da auch was reißen.
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0: Heute Nacht haben wir an vielen Stellen klaren oder gering bewölkten Himmel. Nur in der Südosthälfte Bayerns, da regnet es, zum Beispiel in Freilassing. Da messen wir gerade 23 Grad, ansonsten Schirmding in Oberfranken und Friedberg in Schwaben 20 Grad. Heute dann Wetter, Zweiteilung im Laufe des Tages. In Franken und der nördlichen Oberpfalz viel Sonne, ansonsten aber wieder Schauer und Gewitter.
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0: A6 Heilbronn fährt Richtung Nürnberg. Zwischen Schwäbisch Hall und der Kochertalbrücke ein LKW mit Panne wird auf der rechten Spur geborgen. Und die A9 Nürnberg Richtung München zwischen dem Kreuz Nürnberg Ost und dem Dreieck Nürnberg Feucht. Reinigungsarbeiten, die rechte und die mittlere Spur sind dicht. Allen unterwegs eine gute und sichere Fahrt.
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2: Ich bin Yves Simon. Nach dem Drohnenvorfall am Flughafen Halle-Leipzig spricht Bundesinnenminister Dobrindt von einer neuen Gefahrenqualität. Die Rede ist von einem hybriden Anschlag, der verhindert werden konnte. Dazu Dobrindt.
3: Wir haben es hier mit einem Wettbewerb zu tun, der möglicherweise auch fremde Mächte mit einschließt. Das wird Teil der Ermittlung sein, die ganz offensichtlich zu erheblicher Verunsicherung in Deutschland beitragen wollen. Nicht nur an Flughäfen, auch an anderen Stellen, nicht nur mit Drohnen, sondern auch mit anderen Maßnahmen.
2: Unter anderem mit Cyberangriffen. Wer dafür verantwortlich ist, das muss jetzt noch ermittelt werden.

0: Main-Dobrindt. Eine Drohne mit Sprengstoff war letzte Nacht in der Nähe ukrainischer Frachtmaschinen entdeckt worden. Am Abend sind vor allem in der Südhälfte Bayerns schwere Gewitter unterwegs gewesen. Alles in allem waren es 25 Einsätze deswegen. Auf der A8 bei Rohrdorf und auf der A95 bei Kochel am See sind Bäume auf die Fahrbahn gestürzt. Beide Autobahnen waren am Abend kurzzeitig gesperrt. Es wurde aber niemand verletzt. Immer mehr Spitzenpolitiker sprechen sich für eine Frau im Bundespräsidentenamt aus. Nach der SPD-Führung jetzt auch Baden-Württembergs Ministerpräsident Özdemir. Er ist dafür, nächstes Jahr eine Frau zur Nachfolgerin von Bundespräsident Frank-Walter Steinmeier zu wählen. Auch der neue Chef der Unionsfraktion, Thorsten Frey, hat sich ähnlich geäußert. Im Rennen ist unter anderem die CSU-Politikerin Ilse Aigner. Kanzler Merz soll aber auch über Boris Rhein nachdenken, den Ministerpräsidenten von Hessen. Krisensitzung des Fußball-Weltverbands FIFA am Abend in Rabat in Marokko. Dabei hat die Führungsriege ihrem Boss Gianni Infantino demonstrativ den Rücken gestärkt, darunter Generalsekretär Grafström. Damit dürfte Infantino zumindest vorerst mal im Amt bleiben. Ob ihn das am Ende vor einer Abwahl im nächsten Jahr schützt, das steht auf einem ganz anderen Blatt. Einige Verbände, wie zum Beispiel England und ganze Kontinentalverbände, allen voran die europäische UEFA, haben Infantino offen das Vertrauen entzogen. Wegen dessen umstrittener Investorenpläne.
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0: Im Allgäu, im Berchtesgadener Land oder auch im Bayerischen Wald, da brodeln noch gerade so ein paar Gewitter durch die Gegend. Ansonsten ist es meistens gering bewölkt oder sogar sternenklar. Wir messen in Zirndorf in Mittelfranken 22 Grad, Tannhausen in Schwaben und Ergolding in Niederbayern 20 Grad. Also dampfig ist es an vielen Stellen. Es wird heute wieder ein warmer Tag, also es geht hoch auf 24 bis 31 Grad. Es gibt allerdings einen Unterschied. Nördlich der Donau, da kriegen wir heute viel Sonne. Darunter mehr Schauer und auch Gewitter.
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0: A7 Fulda Richtung Würzburg zwischen Bad Kissingen, Obertulba und Hammelburg. Hier ein Pannenfahrzeug auf der rechten Spur. Und noch die A9 München Richtung Nürnberg zwischen Ingolstadt Nord und Lenting. Eine ungesicherte Unfallstelle. Hier kommt man nur über die linke Spur an der Unfallstelle vorbei. Allen unterwegs eine gute und sichere Fahrt.
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2: Ich bin Yves Simon. Innenminister Dobrindt spricht nach dem Drohnenfund am Flughafen Leipzig-Halle von einem hybriden Anschlagsszenario. Auf dem Gelände war letzte Nacht eine mit Sprengstoff bestückte Drohne nahe ukrainischer Frachtmaschinen entdeckt worden. Für Dobrindt ein neues Bedrohungsszenario. Der CSU-Politiker nennt den Vorfall sehr ernst und sicherheitsrelevant. Wer dahinter steckt, müssen die Ermittler allerdings erst noch klären. Der Mordprozess um den Autoanschlag auf eine Demonstration in München geht heute zu Ende. Der Angeklagte war im Februar letztes Jahr mit einem Auto in eine Demo der Gewerkschaft Verdi gefahren. Dabei hat er eine Mutter und ihre 2-jährige Tochter getötet und weitere Menschen verletzt. Für uns berichtet aus München Oliver Urbanke.
3: Die Verteidigung fordert höchstens 15 Jahre Haft und die Unterbringung in einer psychiatrischen Klinik und begründet das unter anderem damit, dass der Angeklagte aus ihrer Sicht an Schizophrenie leide. Ein Gutachter hatte das ausgeschlossen. Der 25-jährige Angeklagte nutzte zwar das letzte Wort, bedankte sich beim Gericht. Eine Erklärung für den mutmaßlich islamistisch motivierten Anschlag lieferte er aber nicht.
2: Die bayerische Autoindustrie steht vor großen Herausforderungen. Das zeigt jetzt einen

0: neue Studie des Fraunhofer Instituts. 150.000 Jobs stehen demnach in Bayern auf dem Spiel. Wenn die EU das Aus des Verbrennermotors zurücknimmt, dann würde das die Situation zumindest eine Zeit lang entspannen. Aber wichtig wäre dann, in den Jahren, die man dadurch gewinnt, Deutschland wettbewerbsfähiger zu machen, zum Beispiel bei den Energiekosten und der Bürokratie. Das meint die Vereinigung der Bayerischen Wirtschaft. Frühes Aus für Alexander Zverev beim Masters in Montreal. Der French Open-Sieger verliert gleich in Runde 2 gegen den Niederländer Kriegsbohr, und zwar mit 7:6, 2:6 und 4:6. Also es war sogar relativ deutlich. Statt Zverev steht also jetzt Kriegsbohr in der dritten Runde. Für den Hamburger ist die Vorbereitung auf die US Open damit mit einem ordentlichen Dämpfer gestartet.
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0: Von den Alpen bis nach Niederbayern gibt es heute regional schauerartigen Regen, ansonsten auch ein paar Gewitter. Das Ganze bei Höchstwerten zwischen 24 und 28 Grad. Vor allem in Franken ist es oft trocken und richtig schön sonnig. Am Freitag beruhigt sich das Wetter landesweit und dann wird es wieder deutlich beständiger und auch sonniger.
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0: A7, Fulda Richtung Würzburg zwischen Bad Kissingen, Obertulba und Hammelburg. Hier ist die rechte Spur gesperrt, weil hier ein Pannenfahrzeug steht. Allen unterwegs eine gute und sichere Fahrt.
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2: Ich bin Yves Simon. Schönen guten Morgen. Bundesinnenminister Dobrindt spricht nach dem Drohnenvorfall letzte Nacht am Flughafen Halle-Leipzig von einem hybriden Anschlag, der verhindert werden konnte. Allerdings, das dürfte nicht der letzte Angriffsversuch dieser Art gewesen sein, meint zumindest Dobrindt. Da stehe uns noch einige Kraftanstrengung bevor, so der CSU-Politiker.
3: Dazu gehört neben einer intensiven Zusammenarbeit der Behörden eine intensive Zusammenarbeit auch der Länder. Und es wird sich darauf vorbereitet, auf weitere mögliche Bedrohungsszenarien, die es geben kann.
2: Es war das erste Mal in Deutschland, dass es eine Drohne mit Sprengstoff bewaffnet auf ein Flughafengelände geschafft hat. Wegen der andauernden Trockenheit rufen nach wie vor viele Gemeinden in Bayern zum Wassersparen auf. Einige Kommunen sind jetzt sogar auf Hilfe angewiesen. In Böbrach im Bayerischen Wald und auch in Bad Bayersäuen in Oberbayern, da ist das Wasser mittlerweile so knapp, dass Trinkwasser jetzt sogar von außerhalb geliefert werden muss. Für die Menschen in Böbrach kommt das Wasser jetzt mit Milchtransportern aus Bodenmais. Iran und Oman haben sich auf ein neues Verkehrsmodell für Frachter und Tanker in der Straße von Hormus geeinigt. In Zukunft sollen Schiffe auf einer nördlichen Route durch iranische Hoheitsgewässer in die Meerenge einfahren und dann über eine südliche Route durch omanische Gewässer wieder heraus. Das hat die iranische Regierung in der Nacht erklärt. Die USA waren an dieser Absprache nicht beteiligt. FIFA-Boss Infantino bleibt trotz des Investorenzoffs vorerst im Amt. Bei einer Krisensitzung in Marokko hat ihm die Spitze des Weltverbands in einem langen Statement uneingeschränkte Unterstützung zugesichert und außerdem aber auch Fehler im Umgang mit dem Projekt eingeräumt. Infantinos Plan, WM-Rechte zumindest

0: teilweise an Investoren zu verkaufen, hatte die UEFA sogar mit Boykott drohen lassen. Das Vorhaben ist inzwischen aber gestoppt.
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0: Von den Alpen bis nach Niederbayern gibt es heute regional schauerartigen Regen, ansonsten auch ein paar Gewitter. Das Ganze bei Höchstwerten zwischen 24 und 28 Grad. Vor allem in Franken ist es oft trocken und richtig schön sonnig. Am Freitag beruhigt sich das Wetter landesweit und dann wird es wieder deutlich beständiger und auch sonniger.
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0: A3 Würzburg Richtung Frankfurt zwischen Markt Heidenfeld und Rohrbrunn. Hier ein Pannen-LKW auf dem Beschleunigungsstreifen. Und A7 Fulda Richtung Würzburg zwischen Bad Kissingen, Obertulba und Hammelburg. Ein Pannenfahrzeug blockiert die rechte Spur. Allen unterwegs eine gute und sichere Fahrt.

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1: Ich bin Yves Simon. Schönen guten Morgen. Bundesinnenminister Dobrindt spricht nach dem Drohnenvorfall letzte Nacht am Flughafen Halle-Leipzig von einem hybriden Anschlag, der verhindert werden konnte. Allerdings, das dürfte nicht der letzte Angriffsversuch dieser Art gewesen sein, meint zumindest Dobrindt. Da stehe uns noch einige Kraftanstrengung bevor, so der CSU-Politiker.
2: Dazu gehört neben einer intensiven Zusammenarbeit der Behörden eine intensive Zusammenarbeit auch der Länder. Und es wird sich darauf vorbereitet, auf weitere mögliche Bedrohungsszenarien, die es geben kann.
1: Es war das erste Mal in Deutschland, dass es eine Drohne mit Sprengstoff bewaffnet auf ein Flughafengelände geschafft hat. Wegen der andauernden Trockenheit rufen nach wie vor viele Gemeinden in Bayern zum Wassersparen auf. Einige Kommunen sind jetzt sogar auf Hilfe angewiesen. In Böbrach im Bayerischen Wald und auch in Bad Bayersäuen in Oberbayern, da ist das Wasser mittlerweile so knapp, dass Trinkwasser jetzt sogar von außerhalb geliefert werden muss. Für die Menschen in Böbrach kommt das Wasser jetzt mit Milchtransportern aus Bodenmais. Iran und Oman haben sich auf ein neues Verkehrsmodell für Frachter und Tanker in der Straße von Hormus geeinigt. In Zukunft sollen Schiffe auf einer nördlichen Route durch iranische Hoheitsgewässer in die Meerenge einfahren und dann über eine südliche Route durch omanische Gewässer wieder heraus. Das hat die iranische Regierung in der Nacht erklärt. Die USA waren an dieser Absprache nicht beteiligt. FIFA-Boss Infantino bleibt trotz des Investorenzoffs vorerst im Amt. Bei einer Krisensitzung in Marokko hat ihm die Spitze des Weltverbands in einem langen Statement uneingeschränkte Unterstützung zugesichert und außerdem aber auch Fehler im Umgang mit dem Projekt eingeräumt. Infantinos Plan, WM-Rechte zumindest teilweise an Investoren zu verkaufen, hatte die UEFA sogar mit Boykott drohen lassen. Das Vorhaben ist inzwischen aber gestoppt.
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1: Von den Alpen bis nach Niederbayern gibt es heute regional schauerartigen Regen. Ansonsten auch ein paar Gewitter. Das Ganze bei Höchstwerten zwischen 24 und 28 Grad. Vor allem in Franken ist es oft trocken und richtig schön sonnig. Am Freitag beruhigt sich das Wetter landesweit und dann wird es wieder deutlich beständiger und auch sonniger.
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1: A3 Würzburg Richtung Frankfurt zwischen Markt Heidenfeld und Rohrbrunn. Hier ein Pannen-LKW auf dem Beschleunigungsstreifen. Und A7 Fulda Richtung Würzburg zwischen Bad Kissingen, Obertulba und Hammelburg. Ein Pannenfahrzeug blockiert die rechte Spur. Allen unterwegs eine gute und sichere Fahrt.

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2: Hier sind die Nachrichten mit Lisa Nagler. Es war ein schwarzer Tag für unsere Stadt. Der Autoanschlag auf eine Verdi-Demo an der Seidelstraße vor gut 1,5 Jahren. Eine Mutter und ihre kleine Tochter waren ums Leben gekommen. Es gab Dutzende Verletzte. Opfer und Angehörige hoffen heute auf Gerechtigkeit. München-Reporter Oliver Urbanke.
3: Die Verteidigung fordert höchstens 15 Jahre Haft und die Unterbringung in einer psychiatrischen Klinik und begründet das unter anderem damit, dass der Angeklagte aus ihrer Sicht an Schizophrenie leide. Ein Gutachter hatte das ausgeschlossen. Der 25-jährige Angeklagte nutzte zwar das letzte Wort, bedankte sich beim Gericht. Eine Erklärung für den mutmaßlich islamistisch motivierten Anschlag lieferte er aber nicht. Die Bundesanwaltschaft fordert lebenslange Haft und die Feststellung der besonderen Schwere der Schuld. Damit wäre eine Entlassung nach 15 Jahren nicht möglich.
2: Unsere München-Reporter sind für euch im Gerichtssaal vor Ort. Eine Unwetterwarnung vor Starkregen, Sturm und Hagel. Die gab es bis spät in die Nacht für München und die Region. Laut Polizei und Feuerwehr ist es bei uns aber soweit ruhig geblieben. Über große Einsätze und Schäden ist nichts bekannt. Etwas weiter südlich, auf der A8 bei Rohrdorf und auf der A95 bei Kochel am See, sind Bäume auf die Fahrbahn gestürzt. Beide Autobahnen waren bis abends kurz gesperrt. Verletzt wurde niemand. Ein neues Gefahrenszenario. Davon spricht Bundesinnenminister Dobrindt nach dem Vorfall mit einer sprengstoffbewaffneten Drohne am Flughafen Halle-Leipzig. Die war in der Nähe einer ukrainischen Frachtmaschine entdeckt worden. Wer dafür verantwortlich war, das wird noch ermittelt. Eine höhere Mehrwertsteuer auf alles mit 19%. Damit auch teurere Lebensmittel. Das will der Chef des Münchner IFO-Instituts. Im Gegenzug schlägt Füß 360 Euro pro Jahr für Haushalte mit geringem Einkommen vor. Vorsicht beim Abkühlen und Badeschuhe tragen, heißt's von der Gemeinde Ismaning für den Seebach. Hunderte Schrauben und Nägel sind hier aufgetaucht. Ganze 3 Eimer voll wurden mit Magneten aus dem Wasser geholt. Das waren die Nachrichten und jetzt Wetter und Verkehr mit Lukas Dombo.
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4: Und ich bin mir sicher, da spreche ich einigen jetzt aus der Seele, ja? Auch wenn ich in der Nacht des Öfteren mal aufgewacht bin durch den lauten Donner, trotzdem.

0: Das hat's doch jetzt endlich mal gebraucht, oder? Genau wissen, wie es wird mit dem Charivari München-Wetter. Nach so viel Hitze freuen wir uns doch auch mal auf ein bisschen Regen, ja, auf ein bisschen runterkühlen. Heute viele Wolken am Start, hier und da auch mal ein Regenschauer möglich. Das Ganze bei maximal 27 Grad. Ein Tag, um mal ein bisschen durchzuschnaufen. Ja, morgen Freitag wird schon wieder deutlich sonniger, deutlich schöner. Und am Wochenende gehen wir auch wieder über 30 Grad.
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0: Und wir schauen alles nochmal aufmerksam durch. Aber alle Straßen grün, das sieht gut aus. Bei den U-Bahnen keine Meldungen, von den S-Bahnen keine Meldungen. Wunderbar, ihr kommt gut durch.
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0: Aber einen neuen Blitzer haben wir schon, und zwar in Untergiesing, die Pilgersheimer Straße. Habt ihr noch mehr, dürft ihr natürlich durchklingeln. Die Nummer wie immer die 089 für München, 57 95 5.
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3: Ich würde ihn jetzt einfach mal Durchschnauf-Donnerstag nennen. Und gleich brauche ich mal euch und eure Unterstützung, bitte. Mein Mann und ich, wir haben da nämlich... Das ist jetzt kein Problem, aber ein Thema, sagen wir es mal so. Und ich wüsste gerne, was ihr da so für Erfahrungen schon gemacht habt. Ich erzähl's euch gleich.
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0: Despacito.
1: 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Schönen Donnerstag euch. Heute können wir in Sachen Wetter auch mal so ein bisschen durchschnaufen, ne?
0: Ja, schon so ein bisschen. Keine 30 Grad mehr heute.
1: So. Wobei bei mir zu Hause wird es trotzdem sehr, sehr heiß. Es wird heiß diskutiert.
0: Oh.
1: Ihr wisst ja, ich bin schwanger. Wir bekommen einen Jungen und sind aktuell eigentlich durchgehend nur mit diesem Namensthema beschäftigt.
0: Ja.
1: Wie könnte der Kleine heißen?
0: Das ist so eine große Verantwortung, die man da als Eltern hat. Ich meine, du beeinflusst das komplette Leben vielleicht.
1: Ja, mach mir halt noch mehr Druck.
0: Ja, aber kein Stress.
1: Hey, aber deshalb die Frage jetzt an euch. Nein, ich brauche bitte keine Namensvorschläge an sich. Wir haben wirklich 1000 Bücher schon durch 100 Jahre mit ChatGPT gefühlt diskutiert. Ich möchte einfach wissen, wie geht man diese Sache am besten an? Also an alle Mamas und Papas. Wie habt ihr einen Namen für euer Kind gefunden und wann wusstet ihr, das ist er jetzt?
0: Also für mich ist bei euch eigentlich ganz klar, du heißt Larissa, dein Mann heißt Lorenz, der Hund heißt Lola. Also das Kind muss irgendwas mit L heißen.
1: Wie seht ihr das Ganze? Schreibt mir doch mal gerne oder schickt gerne eine Sprachnachricht. Macht's irgendwann mal Klick, frage ich mich. Also da bin ich sehr gespannt, was ihr da so erlebt habt.

0: Wir strecken uns in Richtung Wochenende. Kommt gut rein in diesen Donnerstag.
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0: Drei Songs, aber nur einer hat die Chance, es in voller Länge hier zu uns in die Show mit reinzuschaffen. Alle drei? Eher außergewöhnlich, würde ich sagen, aber trotzdem voll gehypt. Und diese Woche mit dabei tatsächlich die Backstreet Boys, aber etwas anders, als wir sie kennen. Nämlich mit einem Filmsong. Die bekannteste Boyband der Welt hat

0: Und die Runde voll macht unser Sieger aus der Vorwoche. Mit den meisten Stimmen wurde Österreicher Rian belohnt. Und auch er singt eben vom Urlaub. Allerdings nicht direkt, wie wir uns das eigentlich vorstellen.
1: Ja,

0: Ja, der Stadt.
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0: 95.5 Charivari am Donnerstag. Und im schönsten Kino-Open-Air der Stadt, dem Kino Mond und Sterne im Westpark, läuft heute Abend Michael, falls ihr noch nichts vorhabt und diesen Wahnsinnsfilm noch auf eurer Liste habt, dann bin ich mir sicher, das ist die perfekte Gelegenheit. Das Biopic über Michael Jackson hat schließlich Kinogeschichte geschrieben und nicht nur die Milliardenmarke beim Einspielergebnis geknackt, sondern ist auch die erfolgreichste Filmografie aller Zeiten. Heute Abend Kino Mond und Sterne im Westpark. Und welche Filme heute in den Kinos in München, Stadt und Land so anlaufen, das hört ihr in der nächsten halben Stunde nur hier bei uns auf 95.5 Charivari.
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12: Es ist kurz vor halb.
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2: Hier sind die Nachrichten mit Lisa Nagler. Ganz München und die Region sind an diesem Tag stillgestanden, während des tödlichen Anschlags auf eine Verdi-Demo an der Seidelstraße, gut 1,5 Jahre her mittlerweile. Heute fällt das Urteil gegen den 25-jährigen mutmaßlichen Täter. 15 Jahre in einer Psychiatrie fordert die Verteidigung für den Afghanen. Lebenslang und die besondere Schwere der Schuld geht es nach der Bundesanwaltschaft. Bitte spart Wasser. Weil es immer noch zu trocken ist, rufen viele Städte und Gemeinden bei uns weiter dazu auf. Einige Kommunen brauchen jetzt sogar Hilfe, wie Bad Bayersoien im Landkreis Garmisch-Partenkirchen. Hier ist das Wasser so knapp, dass Trinkwasser von außerhalb geliefert wird, per Milchtransportern. Ein 4 Tonnen schweres Schrottteil ist in den Mond eingeschlagen, meldet die Europäische Südsternwarte. Stammt von einer SpaceX-Rakete, die war im Januar vor einem Jahr gestartet. Laut Elon Musks Unternehmen SpaceX war sie durch Sonnenaktivität und Schwerkraft vom Kurs abgekommen. Das waren die Nachrichten aus München, Stadt und Land.
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4: Heute können wir echt mal durchschnaufen. Ein Tag der Hitze zu entfliehen. Genau wissen, wie es wird mit dem Charivari München-Wetter. Das hat's doch echt mal gebraucht, oder? Gut, ich bin hier und da mal aufgewacht in der Nacht vom lauten Donner. Wahrscheinlich einige von euch auch. Aber egal, ja, der Regen, der war mal nötig. Heute ist ein Tag, ja, um mal ein bisschen runterzukühlen. Maximal 27 Grad, deutlich mehr Wolken. Hier und da auch mal noch ein Regenschauer mit dabei. Morgen der Freitag dann schon nichts mehr mit Regen, da wieder mehr Sonne, 28 Grad. Und am Wochenende gehen wir auch wieder hoch über die 30.
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4: Und ich sag mal, also abgesehen jetzt von den üblichen und altbekannten Baustellen, ist meine Verkehrskarte komplett leer. Also ihr habt freie Fahrt.
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4: Und da kommt der neueste Blitzer vom Sven. Danke dir nochmal fürs Durchklingeln. Und zwar in Aschheim in Richtung Kirchheim. Das Ganze also stadtauswärts auf der Erdinger Straße, kurz hinter der Shell-Tankstelle. Da wird aus einem dunklen Transporter geblitzt. Und auch in Untergiesing, die Pilgersheimer Straße. Auch da steht ein Blitzer. Wenn ihr noch mehr habt, gerne auch durchklingeln. Die Nummer 089 für München, 57 95 5.
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5: Also die Wespen in diesem Jahr, weiß nicht, wie es da euch mitgeht, aber das ist schon krass, oder? Was wirklich hilft und was Wespen magisch anzieht, hat jetzt eine Biologin verraten. Und ich wiederum verrate es euch gleich, damit wir alle hoffentlich in Ruhe draußen sitzen und chillen können. Mehr dazu.

0: 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Am Durchschnauf-Donnerstag, also klar, es werden trotzdem über 20 Grad, aber bei weitem keine 30. Heißt, wenn es nicht gewittert oder regnet, dann kann man auch mal gemütlich draußen hocken, ein bisschen chillen. Wobei, nee, auch nicht so einfach. Kaum ist keine Hitze da, kommen sie wieder ums Eck, die Wespen. Und es ist tatsächlich, wirklich, es ist so faszinierend, es ist tatsächlich wie bei Hunden. Derjenige in der Runde, der panische Angst vor Wespen hat. Genau auf den gehen sie dann los. Das ist wirklich krass. Eine Biologin hat jetzt auch verraten, warum. Problem sind übrigens nur zwei Wespenarten, die deutsche und die gemeine Wespe. Hunderte andere Arten, die machen allesamt keinen Ärger, sondern wirklich nur diese beiden. Und meistens verfolgen die Wespen eben Menschen, die dann was Essbares oder zum Beispiel auch ein süßes Getränk in der Hand halten. Allerdings gibt es da noch so zwei, drei andere Geschichten, auf die man ein bisschen aufpassen können. Parfum, Haargel, Haut- und Sonnencreme. Überall nämlich können Gerüche drin sein, die Wespen magisch anziehen. Besonders florale und fruchtige Noten sind hier eben der absolute Renner. Und Obacht bitte auch bei besonders farbiger Kleidung, ne? Also gelb und grün, da stehen sie drauf. Also lieber mal weglassen, wenn ihr da ein bisschen panischer unterwegs seid.
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0: Die Kinos in München, Stadt und Land sind gerade sehr oft sehr voll. Ist aber auch kein Wunder, ne? Also es gibt ja aktuell wirklich nur unfassbar krasse Filme. Odyssee, Toy Story 5 und vor allen Dingen auch Spider-Man 4 gehen gerade richtig ab. Und heute gibt's gleich die nächsten Neuheiten.
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5: Alle ohne Kinder, kleine Neffen, Nichten oder Ähnlichem werden vom Phänomen der nächsten 45 Sekunden wahrscheinlich noch nie gehört haben. Doch
6: Paw Patrol, Paw Patrol, die Helfer auf vier Pfoten.
5: Ist inzwischen die erfolgreichste Vorschulserie der Welt. In über 180 Ländern kann man die Helden auf vier Pfoten nicht nur sehen, sondern auch mit ihnen spielen, kuscheln, basteln oder wie jetzt in den dritten Kinofilm gehen. Und diesmal erleben die Hunde der Paw Patrol natürlich ihr bislang größtes Abenteuer.
2: Zu groß, keine Pfote zu klein.
5: Nach einem mysteriösen Tropensturm verschlägt es Chase, Sky, Marshall und Co. auf eine abgelegene Insel, auf der Dinosaurier leben. Natürlich lernen sie dort auch einen neuen Fellfreund kennen. Das Merchandise muss schließlich bedient werden. Und auch sämtliche Widersacher und Bürgermeister Besserwisser sind wieder mit von der Partie. Logo muss man als 2 bis 6, 7, vielleicht 8-Jähriger diesen Film gesehen haben. Und natürlich kommen die Eltern, Onkel, Tanten, Verwandten mit und kennen spätestens dann die Paw Patrol.
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0: 95.5 Charivari und jetzt verrate ich euch schon mal, was ihr heute Abend kurz vor dem Schlafengehen auf Social Media sehen werdet, nämlich Quietscheentchen. Heute Mittag, Ortszeit, findet nämlich am Chicago River das wahrscheinlich größte Entenrennen der Welt statt. Das Chicago Duck Derby. Es ist so krass. Bis zu 88.000 Gummientchen kämpfen hier sozusagen um den Sieg. Für $10 kann man so eine Ente adoptieren und damit dann zum Beispiel sich ein neues Auto oder fette Bargeldpreise klar machen. Die Bilder und Clips, die gehen immer völlig steil und einmal komplett um die Welt. Heute Abend unserer Zeit ist es dann wieder, wie gesagt, soweit.
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2: Hier sind die Nachrichten mit Lisa Nagler. Eine Mutter und ihre erst 2 Jahre alte Tochter kommen dabei ums Leben. Amel und Hafsa. Dutzende Demo-Teilnehmer werden verletzt. Vor gut 1,5 Jahren bei einem Anschlag auf einen Verdi-Demozug an der Seidelstraße. Im Prozess gegen den Fahrer steht heute der wichtigste Tag an. München-Reporter Sebastian Uhl.
3: Denn heute fällt vor dem Oberlandesgericht das Urteil gegen den mutmaßlichen Täter. Der 25-jährige Afghane soll wohl aus religiösen Motiven gehandelt haben. An über 30 Tagen wurde verhandelt, über 100 Zeugen wurden angehört. Die Bundesanwaltschaft fordert lebenslange Haft und die Feststellung der besonderen Schwere der Schuld. Damit wäre eine Entlassung nach 15 Jahren nicht möglich.
2: Unsere München-Reporter sind für euch bei der Urteilsverkündung mit dabei. Klappe die nächste im Streit um die Zwillingstürme auf dem Paketpostareal in Neuhausen. Die Gegner des Projekts geben nicht auf. München-Reporterin Chantal Martin.
4: Es wären die ersten beiden Wolkenkratzer der Stadt mit einer Höhe von jeweils 155 Metern. Das Bündnis Hochhausstopp will jetzt aber gerichtlich gegen den Bau vorgehen in Form einer sogenannten Normenkontrollklage gegen den Bebauungsplan. Die Initiatoren kritisieren, dass die Türme das Stadtbild verändern würden und nicht nachhaltig seien. Ein Bürgerbegehren, für das die Initiative 50.000 Unterschriften gesammelt hatte, wurde als unzulässig abgewiesen.
2: Neue Hoffnung für die blockierte Straße von Hormuz. Der Iran und der Oman verhandeln offenbar über eine neue Schifffahrtsroute durch die wichtige Meerenge. Eine gemeinsame Erklärung wird fertiggestellt, meldet Teheran. Das Ganze aber ohne die USA. Vor schwierigen Zeiten steht die bayerische Autoindustrie, haben wir wieder mal schwarz auf weiß. 150.000 Jobs stehen laut einer Studie allein in Bayern auf dem Spiel. Wenn die EU das Aus von Verbrennermotoren zurücknimmt, würde das die Situation eine Zeit lang entspannen, so die Studie weiter. Die dritte Startbahn am Münchner Flughafen bleibt weiter ein Thema bei uns. Stadt und Landkreis Freising machen weiter mobil dagegen. Sie ziehen vors Bundesverfassungsgericht. Aktuell liegt das Projekt auf Eis. Freising will aber auf Nummer sicher gehen. Das waren die Nachrichten und jetzt Wetter und Verkehr mit Lukas Dombo.
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5: Heute dürfen wir mal einen Gang runterschalten. Das Wetter macht's nämlich auch. Genau wissen, wie es wird mit dem Charivari München-Wetter. Ein Tag zum Durchschnaufen. Sehr schön. Heute nicht mehr so heiß. Keine Schweißfleckengefahr. Maximal 27 Grad. Auch deutlich mehr Wolken. Nicht mehr so viel Sonne. Dafür hier und da aber auch immer mal wieder Regenwahrscheinlichkeit. Ja, also gerade am Mittag, Nachmittag kann es hier und da mal ein bisschen nass werden. Morgen der Freitag dann schon wieder deutlich freundlicher, ja, dann bis zu 10 Stunden Sonne, 28 Grad und am Wochenende, da pendeln wir so um die 30 Grad rum.
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1: So, und wir starten mit einer ganz wichtigen Meldung, nämlich von der A99 Ost in Richtung Salzburg in Höhe Aschheim-Ismaning. Da liegt ein Betonschlauch auf der Straße. Also hier ein bisschen vorsichtig machen. Und dann haben wir noch mit dabei die A995 München in Richtung Kreuz München Süd. Der erste Stau des Morgens, nämlich zwischen Taufkirchen West und dem Kreuz Süd, aber nur ungefähr 5 Minuten plus.
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1: Und die neuesten Blitzer, die haben wir zum Beispiel hier in Neuried auf dem Haderner Weg. Aschheim mit dabei, die Erdinger Straße stadtauswärts. Und auch in Untergiesing wird geblitzt auf der Pilgersheimer Straße. Eine gute und sichere Fahrt euch.
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3: Ja, Freunde, kommt schon. Das Wochenende ist quasi zum Greifen nahe. Und ich brauche bitte mal euch und eure Erfahrung. Ich habe da nämlich mit meinem Mann gerade ein, ja, Problem ist es nicht, um Gottes Willen, aber ein Thema, würde ich mal sagen. Es ist ein Thema. Und ich freue mich gleich auf eure Tipps. Mehr dazu gleich nach zwei Feel-Good-Songs.
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1: 95.5 Charivari. Es ist der Durchschnauf-Donnerstag, wie ich es heute gerne nenne.
2: Sehr schön.
1: Heute mal keine Ü30 Grad. Bei mir trotzdem geht's sehr heiß her. Es wird viel diskutiert. Im Casa Lannert. Ihr wisst ja, ich bin schwanger, wir bekommen einen Jungen, sind wahnsinnig aufgeregt und jetzt eben mittendrin in der Namensfindungsphase. Und jetzt mal ganz ehrlich, machen nur wir uns da so einen krassen Stress oder war das bei euch auch so, liebe Mamis und Papis? Erzählt mal.
2: Das ist ja wirklich so eine wichtige Entscheidung. Das kann das komplette Leben beeinflussen.
1: So eine Verantwortung. Thomas
2: Wahnsinn.
1: Zum Beispiel hat geschrieben, hey, das Wichtigste, erzähl den Namen niemandem vorab. Wir haben den Fehler gemacht, den möglichen jungen Namen Finn der Schwiegermutter zu erzählen und sie hat nur noch geschimpft.
2: Oh, das ist aber vielleicht schon mal ein guter Hinweis. Wobei ich es krass finde, also ich würde niemals mehr anmerken lassen, dass mir der Name, den jemand anderes für sein Kind ausgesucht hat, nicht gefällt.
1: Ja, ich glaube,
2: ich würde immer sagen, toll, Mensch, super, ganz klasse.
1: Ja, aber deine Augen würden was anderes verraten,
2: glaube ich. Das vielleicht, aber trotzdem, ich würde es versuchen zu verstecken.
1: Ah, es ist echt nicht so einfach, also wir stressen uns da schon so ein bisschen rein. Wir haben sämtliche Bücher schon durchgelesen, sogar auch mit ChatGPT schon länger diskutiert, das war sehr lustig. Aber wie wusstet ihr denn dann, dass es auch wirklich der richtige Name ist? Also hat es da irgendwann mal so Klick gemacht, frage ich mich.
2: Das ist eine sehr gute Frage. Ich weiß, bei mir, meinen Namen hat mein Vater ausgesucht.
1: Ja?
2: Ja, tatsächlich.
1: Okay. Ja, wie gesagt, ich bin sehr an Tipps interessiert. Ich brauche eure Hilfe. Ich möchte bitte keinen Namensvorschlag an sich. Ich will nur wissen, wie ihr da hingekommen seid. Schickt mir gerne eine WhatsApp, gerne auch als Sprachnachricht. Und ja, die Nummer auf charivari.de. Ich bin sehr gespannt, was ihr da so erlebt habt.
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9: Es ist kurz vor halb.
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2: Hier sind die Nachrichten mit Lisa Nagler. Die Tat macht uns bis heute betroffen. Der Anschlag auf die Verdi-Demo vor gut 1,5 Jahren in der Seidelstraße. Heute fällt das Urteil. Der 25-jährige Angeklagte hatte im Verfahren keine Reue gezeigt. Die Verteidiger fordern für den Afghanen 15 Jahre Haft in einer Psychiatrie. Die Bundesanwaltschaft dagegen lebenslang plus die besondere Schwere der Schuld. Freie Kiesbetten auf der Isar, Schiffe auf dem Starnberger See, die nur eingeschränkt unterwegs sind. Wegen des Niedrigwassers in unseren Gewässern gibt es heute ein Spitzentreffen mit Bundesverkehrsminister Bilger. Er hat Wissenschaftler eingeladen. Das niedrige Wasser ist vor allem für die Binnenschifffahrt ein Problem. Schiffe können dadurch deutlich weniger Ladung transportieren. Er bleibt wohl, trotz heftiger Kritik nach den Investorenplänen und Krisentreffen. FIFA-Präsident Infantino. Die Führungsriege des Weltfußballverbands hat dem Schweizer den Rücken gestärkt. Ob ihn das am Ende vor einer Abwahl schützt, offen. Verbände wie die UEFA oder England haben Infantino offen das Vertrauen entzogen. Das waren die Nachrichten aus München, Stadt und Land.
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4: Und ich glaube, die Abwechslung, die uns der Donnerstag jetzt bietet, die tut uns allen mal ganz gut. Genau wissen, wie es wird mit dem Charivari Münchenwetter. Heute mal keine Hitze mehr, keine 35 Grad. Heute bleibt es größtenteils bewölkt. 27 Grad maximal, hier und da mal ein bisschen Sonne, aber auch immer wieder Regenwahrscheinlichkeit mit dabei. Heute Abend können auch hier und da einzelne Gewitter mal aufziehen. Wir freuen uns. Tag zum Durchatmen. Morgen der Freitag auch noch ein bisschen, ich sag mal in Anführungszeichen, milder für den Sommer. Auch noch unter 30 Grad, aber mehr Sonne schon wieder mit dabei. Und dann am Wochenende, da gehen wir wieder über die 30.
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4: Und da muss ich ehrlich sagen, da sind wir doch relativ entspannt unterwegs heute. Wir schauen kurz auf die Straßen, aber wir haben nur einen Stau, und zwar auf der A92 München in Richtung Deggendorf zwischen dem Flughafen München und Freising Mitte, da ungefähr 10 Minuten plus. Sonst ist alles frei.
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4: Und noch schnell rüber zu den neuesten Blitzern. Die haben wir in Freimann auf der Freisinger Landstraße, unter Menzing mit dabei, Menzinger Straße und Neuried, der Haderner Weg. Und habt ihr noch mehr? Gerne durchklingeln. Ja, sagt Bescheid, 089 für München, 57 95 5.
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6: Und dieses Jahr geht definitiv in die Geschichte ein als das Jahr der Megastar-Hochzeiten. Also es ist ja wirklich irre, wer sich in diesem Jahr schon das Ja-Wort gegeben hat und wer jetzt am Wochenende auch direkt weitermacht. Die Einzelheiten zur nächsten großen Hochzeit gibt's gleich.
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0: 95.5 Charivari und 2026 ist... definitiv das Jahr der Promi-Hochzeiten. Taylor Swift und Travis Kelce.
1: Dua Lipa und Callum Turner.
0: Zendaya und Tom Holland und jetzt eben auch CR7, also Cristiano Ronaldo und seine Georgina. An diesem Samstag soll diese weitere Hochzeit des Jahres stattfinden und ich bin sehr gespannt jetzt schon auf die ganzen Bilder, auf das Hochzeitskleid.
1: Absolut, ich finde es auch total süß, weil die beiden heiraten an dem Ort, an dem der Fußballmilliardär aufgewachsen ist, nämlich auf der portugiesischen Insel Madeira.
0: Mhm. Hier ist die Kathedrale für eine große Hochzeit auf alle Fälle schon mal reserviert. So. Auch das Luxushotel direkt nebendran ist offensichtlich schon gesperrt. Da sind mehrere Bereiche schon zu. Also es klingt schon sehr nach einer Bestätigung, dass diese Hochzeit wirklich jetzt am Samstag stattfindet.
1: Bin mir sicher, da werden so viele Fotos, Videos, das wird TikTok und Instagram überschwemmen.
0: Man bekommt's mit, ob man will oder auch nicht.
1: Da kommst du nicht raus.
0: Und wir halten euch natürlich immer auf dem Laufenden. Oh!

0: Das ist der Durchschnauf-Donnerstag auf 95.5 Charivari. Heute wird es hitzetechnisch deutlich entspannter. Also logisch, über 20 Grad, aber auch deutlich unter 30. Dazu kommt auch mal ein bisschen Regen und Gewitter mit dazu. Freut natürlich auch die Seen in München Stadt und Land, ne? Ich meine, die haben gerade teilweise richtig wenig Wasser und eine wirkliche Abkühlung waren sie ja auch nicht mehr. Ich meine, wenn Eisbach und Isar fast 23 Grad haben, das ist schon Wahnsinn. Und bei den Seen ist es auch wirklich krass. Der Starnberger See gestern 27 Grad, der Ammersee sogar 28. Deswegen auch mal gut, wenn es heute nicht so heiß wird. Und gute Laune haben wir ja trotzdem.
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0: ich finde diese Nummer so cool, die ist so nett. Schwabing 80 mit Wenn ihr die seh, nur hier bei uns auf 95.5 Charivari. Und wir machen direkt weiter mit Feel Good Music.
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2: Hier sind die Nachrichten mit Lisa Nagler. Es war ein schwarzer Tag für unsere Stadt. Der Autoanschlag auf eine Verdi-Demo an der Seidelstraße vor gut 1,5 Jahren. Eine Mutter und ihre kleine Tochter waren ums Leben gekommen. Es gab Dutzende Verletzte. Opfer und Angehörige hoffen heute auf Gerechtigkeit. München-Reporter Oliver Urbanke.
3: Die Verteidigung fordert höchstens 15 Jahre Haft und die Unterbringung in einer psychiatrischen Klinik und begründet das unter anderem damit, dass der Angeklagte aus ihrer Sicht an Schizophrenie leide. Ein Gutachter hatte das ausgeschlossen. Der 25-jährige Angeklagte nutzte zwar das letzte Wort, bedankte sich beim Gericht. Eine Erklärung für den mutmaßlich islamistisch motivierten Anschlag lieferte er aber nicht. Die Bundesanwaltschaft fordert lebenslange Haft und die Feststellung der besonderen Schwere der Schuld. Damit wäre eine Entlassung nach 15 Jahren nicht möglich.
2: Unsere München-Reporter sind für euch im Gerichtssaal vor Ort. Eine Unwetterwarnung vor Starkregen, Sturm und Hagel. Die gab es bis spät in die Nacht für München und die Region. Laut Polizei und Feuerwehr ist es bei uns aber soweit ruhig geblieben. Über große Einsätze und Schäden ist nichts bekannt. Etwas weiter südlich, auf der A8 bei Rohrdorf und auf der A95 bei Kochel am See, sind Bäume auf die Fahrbahn gestürzt. Beide Autobahnen waren bis abends kurz gesperrt. Verletzt wurde niemand. Ein neues Gefahrenszenario. Davon spricht Bundesinnenminister Dobrindt nach dem Vorfall mit einer sprengstoffbewaffneten Drohne am Flughafen Halle Leipzig. Die war in der Nähe einer ukrainischen Frachtmaschine entdeckt worden. Wer dafür verantwortlich war, das wird noch ermittelt. Eine höhere Mehrwertsteuer auf alles mit 19%. Damit auch teurere Lebensmittel. Das will der Chef des Münchner IFO-Instituts. Im Gegenzug schlägt Füß 360 Euro pro Jahr für Haushalte mit geringem Einkommen vor. Vorsicht beim Abkühlen und Badeschuhe tragen, heißt's von der Gemeinde Ismaning für den Seebach. Hunderte Schrauben und Nägel sind hier aufgetaucht. Ganze 3 Eimer voll wurden mit Magneten aus dem Wasser geholt. Das waren die Nachrichten. Jetzt Wetter und Verkehr mit Lukas Dombo.
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5: Ein Tag, auf den viele sehnsüchtig hingewartet haben. Heute mal ein Verschnauftag von der ganzen Hitze. Genau wissen, wie es wird mit dem Charivari München-Wetter. Wir sehen Sonne mit Wolken, mal mehr, mal weniger, um die 27 Grad. Heute nur Mittag, Nachmittag können hier und da auch mal einzelne Regenschauer runterkommen. Aber heute müssen wir auf jeden Fall nicht so viel schwitzen wie die letzten Tage. Morgen der Freitag schon ein bisschen wärmer, wieder mehr Sonne mit dabei. Und auch das Wochenende. Es wird insgesamt schön und warm, aber nicht mehr ganz so extrem heiß, wie wir das jetzt schon zum Teil hatten. Also, alles gut.
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5: Und wir merken auch heute früh ganz klar, es sind Ferien. Es ist deutlich weniger los auf den Straßen als sonst. 2 Meldungen haben wir. Einmal A96 Lindau in Richtung München. Autobahnende in Sendling, knapp 10 Minuten plus. Und dann noch die A99 West in Richtung Nürnberg mit dabei. Stockender Verkehr zwischen Lochhausen und dem Dreieck Allach. Da sind es ungefähr 5 Minuten plus.
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5: Aber geblitzt wird reichlich, egal ob Ferien oder nicht. Zum Beispiel hier Obergiesing, Schlierseestraße mit dabei, Freimann, die Freisinger Landstraße und in Neuried der Haderner Weg. Und habt ihr noch mehr? Gerne auch durchklingeln. Die Nummer wie immer die 089 für München 57 95.5.
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1: Ich würde ihn jetzt einfach mal Durchschnauf-Donnerstag nennen. Und gleich brauche ich mal euch und eure Unterstützung, bitte. Mein Mann und ich, wir haben da nämlich, das ist jetzt kein Problem, aber ein Thema, sagen wir es mal so. Und ich wüsste gerne, was ihr da so für Erfahrungen schon gemacht habt. Ich erzähl's euch gleich.
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0: 95,5 Charivari. Schönen Donnerstag euch. Heute können wir in Sachen Wetter auch mal so ein bisschen durchschnaufen, ne?
1: Ja, schon so ein bisschen. Keine 30 Grad mehr heute.
0: So. Wobei bei mir zu Hause wird es trotzdem sehr, sehr heiß. Es wird heiß diskutiert.
1: Oh.
0: Ihr wisst ja, ich bin schwanger. Wir bekommen einen Jungen und sind aktuell eigentlich durchgehend nur mit diesem Namensthema beschäftigt.
1: Ja.
0: Wie könnte der Kleine heißen?
1: Das ist so eine große Verantwortung, die man da als Eltern hat. Ich meine, du beeinflusst das komplette Leben vielleicht.
0: Ja, mach mir halt noch mehr Druck.
1: Ja, aber kein Stress.
0: Hey, aber deshalb die Frage jetzt an euch. Nein, ich brauche bitte keine Namensvorschläge an sich. Wir haben wirklich 1000 Bücher schon durch 100 Jahre mit ChatGPT gefühlt diskutiert. Ich möchte einfach wissen, wie geht man diese Sache am besten an? Also an alle Mamas und Papas. Wie habt ihr einen Namen für euer Kind gefunden und wann wusstet ihr, das ist er jetzt?
1: Also für mich ist bei euch eigentlich ganz klar, du heißt Larissa, dein Mann heißt Lorenz, der Hund heißt Lola. Also das Kind muss irgendwas mit L heißen.
0: Wie seht ihr das Ganze? Schreibt mir doch mal gerne oder schickt gerne eine Sprachnachricht. Macht's irgendwann mal Klick, frage ich mich. Also da bin ich sehr gespannt, was ihr da so erlebt habt.

0: Wir strecken uns in Richtung Wochenende. Kommt gut rein in diesen Donnerstag.
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0: Drei Songs, aber nur einer hat die Chance, es in voller Länge hier zu uns in die Show mit reinzuschaffen. Alle drei? Eher außergewöhnlich, würde ich sagen, aber trotzdem voll gehypt. Und diese Woche mit dabei tatsächlich die Backstreet Boys, aber etwas anders als wir sie kennen, nämlich mit einem Filmsong. Die bekannteste Boyband der Welt hat nämlich den Sound zum neuen Kinderfilm Paw Patrol geliefert, der ab heute übrigens in die Kinos kommt.

Außerdem mit dabei Urlaubssound vom Wackelkontakt Eumacher. Ihr kennt ihn alle, bin ich mir sicher. Und er wiederum hat sich jetzt mit dem Münchner Liedermacher Ringelstädter zusammengetan und eine Hymne für den Gardasee geschrieben.

0: Ja, der Stadt.
1: 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Ihr habt es in der Hand. 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

0: 95.5 Charivari am Donnerstag. Und im schönsten Kino-Open-Air der Stadt, dem Kino Mond und Sterne im Westpark, läuft heute Abend Michael, falls ihr noch nichts vorhabt und diesen Wahnsinnsfilm noch auf eurer Liste habt, dann bin ich mir sicher, das ist die perfekte Gelegenheit. Das Biopic über Michael Jackson hat schließlich Kinogeschichte geschrieben und nicht nur die Milliardenmarke beim Einspielergebnis geknackt, sondern ist auch die erfolgreichste Filmografie aller Zeiten. Heute Abend Kino Mond und Sterne im Westpark. Und welche Filme heute in den Kinos in München, Stadt und Land so anlaufen, das hört ihr in der nächsten halben Stunde nur hier bei uns auf 95.5 Charivari.
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2: Hier sind die Nachrichten mit Lisa Nagler. Ganz München und die Region sind an diesem Tag stillgestanden, während des tödlichen Anschlags auf eine Verdi-Demo an der Seidelstraße, gut 1,5 Jahre her mittlerweile. Heute fällt das Urteil gegen den 25-jährigen mutmaßlichen Täter. 15 Jahre in einer Psychiatrie fordert die Verteidigung für den Afghanen. Lebenslang und die besondere Schwere der Schuld geht es nach der Bundesanwaltschaft. Bitte spart Wasser, weil es immer noch zu trocken ist, rufen viele Städte und Gemeinden bei uns weiter dazu auf. Einige Kommunen brauchen jetzt sogar Hilfe, wie Bad Bayersoien im Landkreis Garmisch-Partenkirchen. Hier ist das Wasser so knapp, dass Trinkwasser von außerhalb geliefert wird, per Milchtransportern. Ein 4 Tonnen schweres Schrottteil ist in den Mond eingeschlagen, meldet die Europäische Südsternwarte. Stammt von einer SpaceX-Rakete, die war im Januar vor einem Jahr gestartet. Laut Elon Musks Unternehmen SpaceX war sie durch Sonnenaktivität und Schwerkraft vom Kurs abgekommen. Das waren die Nachrichten aus München, Stadt und Land.
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4: Heute immerhin mal kein großes Schweißfleckenrisiko. Genau wissen, wie es wird mit dem Charivari Münchenwetter. Ist ja auch mal eine schöne Abwechslung, oder? Freuen wir uns ja auch heute. Das ist mal nicht ganz so heiß. Das ist ja um die 20 Grad sind wir gerade unterwegs. Maximal 27 heute. Sonne mit Wolken. Hier und da auch mal ein kleiner Regenschauer. Möglich, dass ihr es mal gehört habt. Morgen der Freitag dann schon wieder deutlich mehr Sonne mit dabei. Und auch am Wochenende. Badewetter aber nicht mehr ganz so krass heiß. Um die 30 Grad pendeln wir.
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4: Und da starten wir mit der A96 Lindau in Richtung München. Tunnel Eching, aktuell Höhenkontrolle ausgelöst. Das Gute, der Tunnel ist nicht komplett gesperrt, sondern nur der Standstreifen, aber die Geschwindigkeit ist ein bisschen begrenzt. Dementsprechend bisschen Stau, ungefähr 10 Minuten plus. Und wir bleiben auch gleich auf der A96. Nächster Stau, Lindau in Richtung München. Wenn ihr dann weiterfahrt am Autobahnende in Sendling, auch da dauert es 10 Minuten länger. Und noch 5 Minuten mehr müsst ihr auf der A99 West in Richtung Nürnberg. Da stockender Verkehr zwischen Lochhausen und dem Dreieckfeld Moching.
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4: Und die neuesten Blitzer haben wir in Aschheim auf der Keplerstraße, Obergiesing mit dabei, Schlierseestraße hat auch der Olaf gerade nochmal gemeldet. Vielen Dank dir. Und Freimann haben wir noch einen Blitzer auf der Freisinger Landstraße. Danke euch, eine gute und eine sichere Fahrt.
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5: Also die Wespen in diesem Jahr... Weiß nicht, wie es da euch mitgeht, aber das ist schon krass, oder? Was wirklich hilft und was Wespen magisch anzieht, hat jetzt eine Biologin verraten. Und ich wiederum verrate es euch gleich, damit wir alle hoffentlich in Ruhe draußen sitzen und chillen können. Mehr dazu nach 2 Feel-Good-Songs.
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1: 95.5 Charivari. Am Durchschnauf-Donnerstag. Also klar, es werden trotzdem über 20 Grad, aber bei weitem keine 30. Heißt, wenn es nicht gewittert oder regnet, dann kann man auch mal gemütlich draußen hocken, ein bisschen chillen. Wobei, nee, auch nicht so einfach. Kaum ist keine Hitze da, kommen sie wieder ums Eck. Die Wespen. Und es ist tatsächlich, wirklich, es ist so faszinierend, es ist tatsächlich wie bei Hunden. Derjenige in der Runde, der panische Angst vor Wespen hat. Genau auf den gehen sie dann los. Das ist wirklich krass. Eine Biologin hat jetzt auch verraten, warum. Problem sind übrigens nur zwei Wespenarten, die deutsche und die gemeine Wespe. Hunderte andere Arten, die machen allesamt keinen Ärger, sondern wirklich nur diese beiden. Und meistens verfolgen die Wespen eben Menschen, die dann was Essbares oder zum Beispiel auch ein süßes Getränk in der Hand halten. Allerdings gibt's da noch so, ja, zwei, drei andere Geschichten, auf die man ein bisschen aufpassen können. Parfum, Haargel, Haut und Sonnencreme. Überall nämlich können Gerüche drin sein, die Wespen magisch anziehen. Besonders florale und fruchtige Noten sind hier eben der absolute Renner. Und Obacht bitte auch bei besonders farbiger Kleidung, ne? Also gelb und grün, da stehen sie drauf. Also lieber mal weglassen, wenn ihr da ein bisschen panischer unterwegs seid.
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0: Die Kinos in München Stadt und Land sind gerade sehr oft sehr voll. Ist aber auch kein Wunder, ne? Also es gibt ja aktuell wirklich nur unfassbar krasse Filme. Odyssee, Toy Story 5 und vor allen Dingen auch Spider-Man 4 gehen gerade richtig ab. Und heute gibt's gleich die nächsten Neuheiten.
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5: Alle ohne Kinder, kleine Neffen, Nichten oder Ähnlichem werden vom Phänomen der nächsten 45 Sekunden wahrscheinlich noch nie gehört haben. Doch
6: Paw Patrol, Paw Patrol, die Helfer auf vier Pfoten
5: ist inzwischen die erfolgreichste Vorschulserie der Welt.

0: Welt. In über 180 Ländern kann man die Helden auf vier Pfoten nicht nur sehen, sondern auch mit ihnen spielen, kuscheln, basteln oder wie jetzt in den dritten Kinofilm gehen. Und diesmal erleben die Hunde der Paw Patrol natürlich ihr bislang größtes Abenteuer.
1: Kein Dino zu groß, keine Pfote zu klein.
0: Nach einem mysteriösen Tropensturm verschlägt es Chase, Sky, Marshall und Co. auf eine abgelegene Insel, auf der Dinosaurier leben. Natürlich lernen sie dort auch einen neuen Fellfreund kennen. Das Merchandise muss schließlich bedient werden. Und auch sämtliche Widersacher und Bürgermeister Besserwisser sind wieder mit von der Partie. Logo muss man als 2 bis 6, 7, vielleicht 8-Jähriger diesen Film gesehen haben. Und natürlich kommen die Eltern, Onkel, Tanten, Verwandten mit und kennen spätestens dann die Paw Patrol.
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95 vom Charivari und jetzt verrate ich euch schon mal, was ihr heute Abend kurz vor dem Schlafengehen auf Social Media sehen werdet, nämlich Quietscheentchen. Heute Mittag, Ortszeit, findet nämlich am Chicago River das wahrscheinlich

0: größte Entenrennen der Welt statt. Das Chicago Duck Derby. Es ist so krass. Bis zu 88.000 Gummientchen kämpfen hier sozusagen um den Sieg. Für $10 kann man so eine Ente adoptieren und damit dann zum Beispiel sich ein neues Auto oder fette Bargeldpreise klar machen. Die Bilder und Clips, die gehen immer völlig steil und einmal komplett um die Welt. Heute Abend unserer Zeit ist es dann wieder, wie gesagt, soweit.
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2: Hier sind die Nachrichten mit Lisa Nagler. Eine Mutter und ihre erst 2 Jahre alte Tochter kommen dabei ums Leben. Amel und Hafsa. Dutzende Demo-Teilnehmer werden verletzt. Vor gut 1,5 Jahren bei einem Anschlag auf einen Verdi-Demozug an der Seidelstraße. Im Prozess gegen den Fahrer steht heute der wichtigste Tag an. München-Reporter Sebastian Uhl.
3: Denn heute fällt vor dem Oberlandesgericht das Urteil gegen den mutmaßlichen Täter. Der 25-jährige Afghane soll wohl aus religiösen Motiven gehandelt haben. An über 30 Tagen wurde verhandelt, über 100 Zeugen wurden angehört. Die Bundesanwaltschaft fordert lebenslange Haft und die Feststellung der besonderen Schwere der Schuld. Damit wäre eine Entlassung nach 15 Jahren nicht möglich.
2: Unsere München-Reporter sind für euch bei der Urteilsverkündung mit dabei. Klappe die nächste im Streit um die Zwillingstürme auf dem Paketpostareal in Neuhausen. Die Gegner des Projekts geben nicht auf. München-Reporterin Chantal Martin.
4: Es wären die ersten beiden Wolkenkratzer der Stadt mit einer Höhe von jeweils 155 Metern. Das Bündnis Hochhausstopp will jetzt aber gerichtlich gegen den Bau vorgehen in Form einer sogenannten Normenkontrollklage gegen den Bebauungsplan. Die Initiatoren kritisieren, dass die Türme das Stadtbild verändern würden und nicht nachhaltig seien. Ein Bürgerbegehren, für das die Initiative 50.000 Unterschriften gesammelt hatte, wurde als unzulässig abgewiesen.
2: Neue Hoffnung für die blockierte Straße von Hormuz. Der Iran und der Oman verhandeln offenbar über eine neue Schifffahrtsroute durch die wichtige Meerenge. Eine gemeinsame Erklärung wird fertiggestellt, meldet Teheran. Das Ganze aber ohne die USA. Vor schwierigen Zeiten steht die bayerische Autoindustrie, haben wir wieder mal schwarz auf weiß. 150.000 Jobs stehen laut einer Studie allein in Bayern auf dem Spiel. Wenn die EU das Aus von Verbrennermotoren zurücknimmt, würde das die Situation eine Zeit lang entspannen, so die Studie weiter. Die dritte Startbahn am Münchner Flughafen bleibt weiter ein Thema bei uns. Stadt und Landkreis Freising machen weiter mobil dagegen. Sie ziehen vors Bundesverfassungsgericht. Aktuell liegt das Projekt auf Eis. Freising will aber auf Nummer sicher gehen. Das waren die Nachrichten. Jetzt Wetter und Verkehr mit Lukas Dombo.
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5: Ja, und solche Tage zwischendurch, die tun nicht nur der Natur gut, sondern uns Menschen, glaube ich, auch. Und auch allen Tieren. Genau wie es wird mit dem Charivari Münchenwetter. Heute mal, ja, einen Tag ein bisschen durchzuatmen. Ja, nicht mehr ganz so heiß. Heute nur maximal 27 Grad, dazu deutlich mehr Wolken auch mit am Start. Hier und da können auch mal ein paar Schauer runterkommen, damit ihr das gehört habt. Morgen ist Regen schon kein Thema mehr. Der Freitag wird schon wieder deutlich schöner. Auch ein bisschen wärmer, bis zu 10 Stunden Sonne. Und dann Samstag, Sonntag, wunderbares Wochenendwetter. Nicht viel zu heiß, aber auch nicht zu kalt. Könnt ihr gut baden gehen. Immer um die 30 Grad und Sonne.
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5: Mit dem schnellen Blick auf die Straßen, der in großen Anführungszeichen längste Stau aktuell auf der A96 Lindau in Richtung München am Autobahnende in Sendling, da ungefähr 8 Minuten plus. Überall sonst, wo es gerade stockt, wo es ein bisschen zwickt, seid ihr in unter 5 Minuten durch.
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5: Und noch schnell zu den neuesten Blitzern. Die haben wir in Thalkirchen auf der Boschitzrieder Straße, Aschheim die Keplerstraße mit dabei und Obergiesing die Schlierseestraße. Und wenn ihr noch mehr habt, gerne auch durchklingeln. Die Nummer, wie immer, ganz bekannt, 089 für München, 57 95 5.
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0: Wir starten in den Donnerstag und machen euch jetzt schon mal ein mega Wochenende klar.
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1: Und heute bekommen auch mal die Ventilatoren und die Klimaanlagen einen Tag Pause. So heiß wird's nämlich nicht. Genau wissen, wie es wird mit dem Charivari Münchenwetter. Heute maximal 27 Grad. Dazu Sonne mit Wolken im Mix hier. Und da kann auch mal ein kleiner Schauer runterkommen. Und heute Abend auch wieder Gewitter. Morgen der Freitag, dann schon nichts mehr mit Regen und so weiter. 28 Grad, viel Sonne mit dabei. Und das Wochenende insgesamt. Es wird wirklich traumhaft schön. Vor allem nicht viel zu heiß, aber eben viel Sonne mit dabei. Freuen wir uns drauf.
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1: Insgesamt bewegen wir uns bei fast allen Staus nur um die 5 Minuten, ja, also nicht allzu dramatisch. Einen längeren Stau haben wir auf der A92 München in Richtung Deggendorf, nämlich zwischen Freising Süd und Freising Mitte. Da staut es sich ungefähr 20 bis 25 Minuten plus.
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1: Und die neuesten Blitzer gehen wir auch noch schnell durch. Haben wir zum Beispiel in Freimann auf der Freisinger Landstraße und der Menzing mit dabei, Menzinger Straße und Aschheim die Kepler Straße. Ich wünsche euch eine gute und vor allem eine sichere Fahrt.
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0: Das ist der Durchschnauf-Donnerstag auf 95.5 Charivari. Heute wird's hitzetechnisch deutlich entspannter. Also logisch, über 20 Grad, aber auch deutlich unter 30. Dazu kommt auch mal ein bisschen Regen und Gewitter mit dazu. Freut natürlich auch die Seen in München Stadt und Land, ne? Ich meine, die haben gerade teilweise richtig wenig Wasser und eine wirkliche Abkühlung waren sie ja auch nicht mehr. Ich meine, wenn Eisbach und Isar fast 23 Grad haben, das ist schon Wahnsinn. Und bei den Seen ist's auch wirklich krass. Der Starnberger See gestern 27 Grad, der Ammersee sogar 28, deswegen auch mal gut, wenn es heute nicht so heiß wird. Und gute Laune haben wir ja trotzdem.
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3: Hier sind die Nachrichten mit Lisa Nagler. Die Tat macht uns noch immer fassungslos, auch 1,5 Jahre danach. Der Anschlag auf eine Verdi-Demo an der Seidelstraße. Ein junger Mann war mit seinem Auto in den Demozug gefahren. Eine Mutter und ihre erst 2-jährige Tochter sind dabei gestorben. Über 40 Teilnehmerinnen und Teilnehmer wurden verletzt. Heute wird das Urteil gegen den Angeklagten erwartet. Die Bundesanwaltschaft geht von einem religiös motivierten politischen Anschlag aus. Sie fordert lebenslange Haft und die besondere Schwere der Schuld.
4: All meine Liebe geht raus an die Opfer und die Angehörigen.
5: Es ist schlecht, dass bei uns in München, was ja schon eine recht sichere Stadt ist, auch solche Dinge passieren.
6: Ich möchte München gerne mitgeben, dass wir zusammenstehen.
3: Wasser sparen bitte. Dieser Aufruf kommt von immer mehr Städten und Gemeinden bei uns. Lokalreporter Benjamin Kühnel.
7: Und die Lage ist teilweise wirklich ernst. In Bad Bayersoien im Kreis Garmisch-Partenkirchen ist das Trinkwasser inzwischen so knapp, dass es von außerhalb angeliefert werden muss. Und zwar kurioserweise mit großen Milchtransportern. Für die Oberlandgemeinde gilt unterdessen noch den ganzen Monat eine Allgemeinverfügung mit Verboten und Regeln zum Wassersparen. Kennen wir in München auch, die Maßnahmen sind bei uns am vergangenen Wochenende aber ausgelaufen.
3: Der Waldbrand im Berchtesgadener Land, der beschäftigt über 100 Einsatzkräfte weiterhin. Am Kranzbergkogel sind noch Glutnester, sagt die Feuerwehr. Die Löscharbeiten laufen noch. Grundsätzlich hat sich die Lage in der Nacht aber nicht verschärft. Wir sind dicker, bewegen uns weniger und rauchen mehr. So liegt Deutschland im internationalen Vergleich, kritisiert Kassenärztechef Gassen und fordert vom neuen Bundesgesundheitsminister Linnemann höhere Abgaben auf Tabak und Alkohol. Millionen zahlt Bayern jedes Jahr an den US-Software-Giganten Microsoft für Produkte und Dienstleistungen. In den vergangenen 5 Jahren waren es knapp 260 Millionen Euro. In den kommenden Monaten sollen die Verwaltungen Alternativen bekommen. Das waren die Nachrichten aus München, Stadt und Land.
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8: Freunde, reißt die Fenster auf und lüftet. Genau wissen, wie es wird. Mit dem Charivari München-Wetter ja 23 Grad. Oh, es ist richtig angenehm. Das ist die offizielle München-Temperatur gemessen am Marienplatz. Heute eher unbeständig. Es kann immer mal wieder ein paar Schauer geben. Topwerte heute 28 Grad und der 3-Tage-Trend. Morgen wird schon wieder freundlicher. Das Wochenende dann wieder sonnig und heiß bei 30 Grad.
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9: Andi Weinhold hier aus dem Charivari-Verkehrszentrum mit den aktuellen Staus und Blitzern. Ich schaue auf meine Karte, hier ist soweit alles grün in und um München direkt rum. Sieht sehr gut aus, alle Pendler sind gut in der Arbeit angekommen und auch auf den Schienen ist alles gut. Ein paar Meldungen gibt es aber trotzdem, zum Beispiel von der 8 Stuttgart Richtung München in Höhe Friedberg. Da haben wir einen defekten LKW, der die Ausfahrt blockiert. Da bitte besonders aufpassen. Und dann noch ein Pannenauto auf der A9 Nürnberg Richtung München. In Höhe Kreuz Neufahrn steht das, auch da bitte Vorsicht. Und ein Stau ist gerade noch reingekommen von der A92 München Richtung Deggendorf zwischen Freising Süd und Freising Ost. Hier staut sich's und 10 Minuten verliert ihr da im Stau.
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9: Dafür gerade umso mehr los bei den neuesten Blitzern für München Stadt und Land. Zum Beispiel stadteinwärts in Obergiesing in der Schlierseestraße. Dann ist noch dabei die Boschetzrieder Straße stadteinwärts in Thalkirchen. Stadtauswärts in Untermenzing die Menzinger Straße. Und Freimann die Freisinger Landstraße ebenfalls stadtauswärts. Und noch einer im Umland in Aschheim in der Keplerstraße. 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
8: Ich bin Susanne Brückner und oh, heute endlich ein bisschen kühler. Es knallt die Sonne auch nicht ganz so runter. Also lüftet durch, was das Zeug hält. Macht's euch gemütlich. Vielleicht merkt ihr auch in der Arbeit, ja, ihr könnt euch wieder besser konzentrieren. Von mir gibt's noch viel Good Music. Gleich von Nico Santos, Why Don't You Stay. Außerdem Naughty Boy mit La La La. Und den Anfang macht Alex Warren mit Fever Dream.
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0: Schönen Vormittag München, 95 vom Charivari hier. Ja, und falls ihr mal wieder Bock auf Kultur habt, oh, heute das große Open-Air-Theater im Schloss Nymphenburg und zwar am Rosengarten. Also wunderschöne Kulisse, da könnt ihr draußen Shakespeares Viel Lärm um nichts anschauen. Ist ja auch eine wirklich lustige Komödie. 20 Uhr geht's los und schon mal vormerken, am Sonntag läuft das gleiche Stück nochmal, falls ihr heute keine Zeit habt. Es gibt noch wenige Resttickets, also schnell sein lohnt sich.
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0: Genau wissen, wie es wird. Mit dem Charivari-Wötchen-Wetter. Ja, ihr werdet es merken heute, ihr könnt euch besser konzentrieren. Es geht vielleicht doch alles ein bisschen leichter von der Hand, denn es ist nicht mehr so brutal heiß heute. Heute Sonne und Wolken im Wechsel. Es kann vereinzelt Schauer geben, die Topwerte. 28 Grad, also lüftet heute ordentlich durch, denn der 3-Tage-Trend zeigt, morgen freundlicher, am Wochenende wieder sonnig und heiß bei 30 Grad.
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9: Andi Weinhold hier aus dem Charivari-Verkehrszentrum mit den aktuellen Staus und Blitzern und der guten Nachricht, dass soweit alles gut ausschaut auf den Straßen. Es ist überall grün.

0: Bei mir auf der Karte und auf dem Bildschirm, das ist die gute Nachricht. Es gibt aber trotzdem eine Meldung, immer noch der defekte LKW, der die Ausfahrt blockiert auf der A8 Stuttgart Richtung München in Höhe Friedberg. Auch die rechte Spur ist jetzt inzwischen gesperrt, deswegen bitte besonders aufpassen.
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0: Und die neuesten Blitzer für München Stadt und Land stehen in Obergiesing in der Schlierseestraße, stadteinwärts, dann nochmal stadteinwärts in Thalkirchen in der Poschitzrieder Straße, stadtauswärts in Freimann auf der Freisinger Landstraße und dann haben wir noch einen in Aschheim auf der Keplerstraße. 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
1: Woher kommen die Redewendungen, die wir jeden Tag benutzen? Ich erkläre es euch. Heute geht es um das Sprichwort außer Rand und Band sein. Und diese Wendung stammt aus der Böttchersprache. Ihr wisst, ein Böttcher ist jemand, der Gefäße wie Fässer, Bottiche oder auch Kübel herstellt. Und der Böttcher setzt aus gebogenen Hölzern die Fässer zusammen. Wenn die Holzbretter jetzt aus dem Rand, also aus der Umfassung am Fassboden und aus diesen eisernen Bändern geraten, die sie zusammenhalten, dann wird das Fass undicht oder bricht sogar gleich ganz zusammen. Heißt, der Inhalt ist dann außer Rand und Band.
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0: Hallo, ich bin die Miriam und bei der Hitze geht es mir total beschissen, weil ich jedes Mal schwitze und 10-mal am Tag duschen gehen könnte. Ich habe Heuschnupfen und es ist einfach viel zu warm und ich hoffe, es wird bald wieder kühler.
1: Ja, liebe Miriam, deine Wünsche wurden erhört. Es ist kühler und ich finde es so abgefahren, wie wir uns jetzt alle freuen, weil es heute mal nicht über 30 Grad, sondern nur 28 Grad hat. Ist ja jetzt nicht so, als wäre 28 Grad irgendwie kühl, aber im Verhältnis zu 34, teilweise 35 Grad der letzten Tage, oh, ist das wirklich eine Wohltat. Also heute nochmal ordentlich durchlüften und die Aussichten für die nächsten Tage hört ihr gleich im Charivari-Wetter.
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14: Hier sind die Nachrichten mit Lisa Nagler. Durchschnaufen steht heute zumindest etwas bei uns an, bei unter 30 Grad. Bei den langen Hitzewellen in diesem Jahr mit Wasser knapp. Wir berichten fast täglich. Sehen wir vor allem an unseren Flüssen. Isar, Amper. Das extreme Niedrigwasser ist heute Thema bei einem Treffen von Wirtschaftsverbänden mit dem neuen Bundesverkehrsminister Bilger. München-Reporterin Tine Klimach.
15: Auch die Verkehrs-

0: Wirtschaftsminister der Länder schlagen Alarm und fordern bei ihrer eigenen Sonderkonferenz heute vom Bund umfassende Maßnahmen, um den Güterverkehr in Gang zu halten. Die aktuelle Lage bedrohe Lieferketten und belaste Wirtschaft sowie Verbraucher zusätzlich, heißt es in der von Nordrhein-Westfalen eingebrachten Vorlage. Die anhaltende Hitze sorgt für leere Flüsse und Regen ist derzeit nicht in Sicht.
1: Ganz München und die Region sind an diesem Tag stillgestanden. Während des tödlichen Anschlags auf eine Verdi-Demo an der Seidelstraße. Gut 1,5 Jahre her mittlerweile. Heute fällt das Urteil gegen den 25-jährigen mutmaßlichen Täter. München-Reporter Oliver Urbanke.
2: Die Verteidigung fordert höchstens 15 Jahre Haft und die Unterbringung in einer psychiatrischen Klinik und begründet das unter anderem damit, dass der Angeklagte aus ihrer Sicht an Schizophrenie leide. Ein Gutachter hatte das ausgeschlossen. Der 25-jährige Angeklagte nutzte zwar das letzte Wort, bedankte sich beim Gericht, eine Erklärung für den mutmaßlich islamistisch motivierten Anschlag lieferte er aber nicht. Die Bundesanwaltschaft fordert lebenslange Haft und die Feststellung der besonderen Schwere der Schuld. Damit wäre eine Entlassung nach 15 Jahren nicht möglich.
1: Unsere München-Reporter sind für euch im Gerichtssaal vor Ort. Eine höhere Mehrwertsteuer auf alles mit 19%, damit auch teurere Lebensmittel. Das fordert der Chef des Münchner IFO-Instituts in der Bild, damit der Staat in der aktuellen Lage mehr einnimmt. Im Gegenzug schlägt Füß 360 Euro pro Jahr für Haushalte mit geringem Einkommen vor. Er bleibt erstmal und das trotz heftiger Kritik nach den Investorenplänen und Krisentreffen. FIFA-Präsident Infantino. Die Führungsriege des Weltfußballverbands hat dem Schweizer den Rücken gestärkt. Ob ihn das am Ende vor einer Abwahl schützt, das ist offen. Verbände wie die UEFA oder England haben Infantino offen das Vertrauen entzogen. Das waren die Nachrichten aus München, Stadt und Land.
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5: Genau wissen, wie es wird mit dem Charivari-München-Wetter. Ja, wir freuen uns alle endlich nicht mehr ganz so heiß. Heute nämlich Topwerte maximal 28 Grad. Dazu kann es aber immer mal wieder Schauer geben, vor allem am Nachmittag. Und der 3-Tage-Trend, morgen schon wieder freundlicher. Das Wochenende dann wieder sonnig und heiß bei 30 Grad.
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6: Andi Weinhold hier aus dem Charivari-Verkehrszentrum mit den aktuellen Staus und Blitzern. Fühlt sich aktuell an, so ein bisschen wie die Ruhe vor dem großen Sturm. Nicht viel los, weder auf den Straßen noch auf den Schienen. Sehr viel Ruhe, ihr kommt sehr gut durch. Ein paar Meldungen gibt es aber trotzdem noch. Die A8 zum Beispiel, Stuttgart Richtung München. Die Ausfahrt Friedberg immer noch durch den defekten LKW hier blockiert. Die rechte Spur ist jetzt aktuell auch gesperrt, deswegen da bitte besonders aufpassen. Und dann noch was von der A99, der Ostumfahrung Richtung Salzburg. Hier hat es gerade eben gekracht zwischen Kirchheim bei München und dem Kreuz Ost.
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6: Und die neuesten Blitzer für München Stadt und Land stehen immer noch in Obergiesing in der Schlierseestraße stadteinwärts. Stadteinwärts auch in Thalkirchen auf der Boschitzrieder Straße und die Keplerstraße in Aschheim ist auch noch mit dabei. 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
5: Ich bin Susanne Brückner, begleite euch durch eure Zeit bei der Arbeit mit Feel Good Music. Gleich Topic und A7S Olivia Rodrigo wartet. Den Anfang macht die Frau ja, die mit ihren Kindern gerade durch Italien urlaubt. Aktuell ist sie in Venedig, war da mit einem ihrer Kinder einkaufen. Ey, das würde ich mir auch mal wünschen, mit Jennifer Lopez einkaufen gehen. Da gebe ich, kannst du in den Laden gehen und einfach sagen, ich nehme das. Ach, ich nehme einfach die komplette Reihe. Jetzt Jennifer Lopez und David Guetta, hier ist Save Me Tonight.
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0: Oh, endlich möchte man sagen, oder? Es hat vorhin wieder richtig geschüttet. Vielleicht regnet es bei euch auch gerade wieder. Herrlich, oder? Da darf mal ordentlich was runterkommen. Mein Rasen, glaube ich, hat aufgegeben mittlerweile. Das ist noch braun, da ist nichts mehr Grünes erkennbar. Ja, und heute geht's so auch den ganzen Tag weiter. Es kann immer wieder Schauer geben. Dazu eben nicht mehr ganz so heiß. Wir lüften durch. Wenn ihr Dachfenster aber habt, ey, dann müsst ihr schon zu Hause sein zum Lüften, weil, wie gesagt, es kann heute immer wieder regnen. Und die Aussichten, wann auch der Sommer zurückkommt, hört ihr gleich im Charivari-Wetter.
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0: So, wir öffnen noch mal kurz das Fenster, stellen uns davor und nehmen einen tiefen Atemzug ein und aus. Und freuen uns, dass uns nicht sofort die Soße runterläuft, denn heute endlich ein bisschen kühler. Topwerte 28 Grad, dazu Sonne und Wolken im Wechsel. Vereinzelt sind noch Schauer möglich und der 3-Tage-Trend morgen freundlicher, am Wochenende wieder heiß.
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10: Andi Weinhold hier aus dem Charivari-Verkehrszentrum mit den aktuellen Staus und Blitzern. Und ich glaube, wir haben es ein bisschen verschrien. Vorhin habe ich noch gesagt, nicht viel los, alles gut, ihr kommt gut durch. Jetzt sieht es schon ein bisschen anders aus. Es blinkt auf meiner Karte rot und wir schauen zuerst auf die A8 Stuttgart Richtung München bei der Ausfahrt Friedberg. Da steht ein kaputter Lastwagen auf der rechten Spur. Bitte besonders aufpassen in dem Bereich. Weiter geht's auf der A8 wieder, aber diesmal Salzburg Richtung München. Zwischen dem Dreieck Inntal und Rosenheim West ist die linke Spur aktuell gesperrt. Hier laufen noch die Aufräumarbeiten nach einem Unfall zwischen Holzkirchen und dem Kreuz Süd. Deswegen 10 Kilometer stockender Verkehr. Hier braucht ihr 20 Minuten länger. Und noch die A99 dabei, die Ostumfahrung Richtung Salzburg zwischen Kirchheim bei München und dem Kreuz Ost. Auch hier hat's gekracht.
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1: Und die neuesten Blitzer für München Stadt und Land stehen immer noch in Obergiesing in der Schlierseestraße stadteinwärts. Stadteinwärts auch in Thalkirchen auf der Boschitzrieder Straße und die Kepler.
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0: Ich bin Susanne hier auf dem Charivari 95. Ich hoffe, ihr habt mich verstanden. Ja, tatsächlich sterben Dialekte immer mehr aus. Und schuld daran unter anderem auch die KI, denn Texte übersetzen mit der KI ist ja eigentlich gar kein Problem. Schwer wird's da aber schon bei Dialekten. Da steigt die KI nämlich aus. Da kommt beim Bayerischen dann wirklich nur Kauderwelsch raus. Aber das soll sich jetzt ändern mit einem Pilotprojekt vom Landesverein für Heimatpflege und der Münchner Uni. 3 Jahre dauert das Projekt und dann soll die bayerisch sprechende KI dem Dialekt neuen Schub in der Bevölkerung geben, hofft zumindest Rudolf Neumeier vom Landesverein für Heimatpflege.
1: Und dann können wir einen Beitrag dazu leisten, dass das Bewusstsein für das eigene Sprechen stärker wird, dass sie dann kein Problem damit haben, wenn sie Blaukraut statt, wie heißt es gleich wieder?
2: Rotkohl
1: sagen.
0: Also 3 Jahre wird es noch dauern, dann spricht die KI hoffentlich auch bayerisch.

0: Es sind Sommerferien in München, Stadt und Land. 95.5 Charivari hier. Und falls ihr noch was für die Ferien sucht, im GOP Varieté Theater läuft gerade eine Show, die die 70er Jahre zurückbringt. Mit ganz viel Akrobatik, mit Live-Musik und auch den größten Disco-Hits. Also ich glaube, das ist richtig geil. Besonders praktisch übrigens für Familien. Kids für nix heißt die Aktion, heißt Kinder bis 14 Jahre kommen in Begleitung von einem Erwachsenen kostenlos mit. Also vielleicht ja genau der richtige Ausflug für die nächsten Tage. Übrigens auch beim GOP gibt's eine Klimaanlage.
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19: Hier sind die Nachrichten mit Lisa Nagler. Es war ein schwarzer Tag für unsere Stadt. 1,5 Jahre nach dem Autoanschlag auf eine Verdi-Demo an der Seidelstraße ist soeben das Urteil gefallen. Lebenslange Haft und die besondere Schwere der Schuld, so die Richter soeben am Münchner Oberlandesgericht für den mutmaßlich islamistisch motivierten Anschlag. Eine Mutter und ihre kleine Tochter waren damals ums Leben gekommen. Es gab Dutzende Verletzte. Der Fahrer kommt mit der besonderen Schwere der Schuld nicht vorzeitig frei. Klappe die nächste im Streit um die Zwillingstürme auf dem Paketpostareal in Neuhausen. Die Gegner des Projekts, sie geben nicht auf. München-Reporterin Chantal Martin.
20: Es wären die ersten beiden Wolkenkratzer der Stadt mit einer Höhe von jeweils 155 Metern. Das Bündnis Hochhausstopp will jetzt aber gerichtlich gegen den Bau vorgehen in Form einer sogenannten Normenkontrollklage gegen den Bebauungsplan. Die Initiatoren kritisieren, dass die Türme das Stadtbild verändern würden und nicht nachhaltig seien. Ein Bürgerbegehren, für das die Initiative

0: 50.000 Unterschriften gesammelt hatte, wurde als unzulässig abgewiesen.
1: Der Waldbrand im Berchtesgadener Land, der beschäftigt die Einsatzkräfte noch immer. Am Kranzbergkogel sind noch Glutnester, sagt die Feuerwehr. Der Regen könnte die Lage jetzt weiter entschärfen. Neue Hoffnung für die blockierte Straße von Hormuz und auf sinkende Ölpreise. Der Iran und der Oman haben offenbar eine neue Schifffahrtsroute durch die wichtige Meeresenge festgelegt. Eine gemeinsame Erklärung wird fertiggestellt, meldet das iranische Außenministerium. Vorsicht beim Abkühlen und Badeschuhe tragen. Dazu ruft die Gemeinde Ismaning auf im Seebach. Hunderte Schrauben und Nägel wurden gefunden. Ganze 3 Eimer voll wurden mit einem Magneten aus dem Wasser geholt. Das waren die Nachrichten aus München, Stadt und Land.
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4: Genau wissen, wie es wird mit dem Charivari München-Wetter. Ja, und jetzt zur Mittagszeit kann es immer mal wieder Schauer geben. Die Topwerte maximal 28 Grad. Also nicht mehr ganz so heiß wie in den letzten Tagen. Und der 3-Tage-Trend morgen schon wieder freundlicher. Dann nur noch vereinzelt Schauer. Das Wochenende sonnig und heiß bei 30 Grad.
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5: Andi Weinhold hier aus dem Charivari-Verkehrszentrum mit den aktuellen Staus und Blitzern. Bei mir auf der Karte sieht es eigentlich ganz gut aus, wenn es um die Stadt selber geht. Drumherum auf den Autobahnen sieht es ein bisschen anders aus. Da leuchtet es hin und wieder mal rot, zum Beispiel auf der A8 Stuttgart Richtung München bei der Ausfahrt Friedberg. Da steht immer noch der defekte Lastwagen auf der rechten Spur. Bitte besonders aufpassen hier. Dann auf der A8 Salzburg Richtung München zwischen Holzkirchen und dem Kreuz Süd auf 9 Kilometern Stop and Go. Hier braucht ihr eine Viertelstunde länger und die A99 Ostumfahrung ist immer noch mit dabei Richtung Salzburg zwischen Kirchheim bei München und dem Kreuz Ost hat es ja vorhin gekracht. Hier braucht ihr 10 Minuten länger.
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5: Und die neuesten Blitzer für München Stadt und Land kommen gerade aus Harlaching in der Geisel-Gasteig-Straße statt auswärts. 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
4: Ich bin Susanne Brückner. Ja, heute könnt ihr wirklich draußen essen, müsst euch nicht in Schatten verziehen oder in klimatisierte Räume. Heute nicht ganz so heiß. Herrlich, oder? Ich wünsche euch eine entspannte Mittagspause jetzt mit Leonie und Callum Scott. Hier ist Day.
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0: Aber das ist leider nicht überall der Fall. Die bayerischen Sozialgerichte sind komplett entnervt, denn immer mehr Menschen lassen sich von einer KI Klagen schreiben. Die werden gerade überschwemmt mit Klagen, zum Beispiel zum Bürgergeld oder wenn irgendwas mit der Krankenkasse nicht passt. Klar, weil viele denken, was soll ich da Geld für einen Anwalt ausgeben? Ich lasse mir das einfach von einer KI schreiben. Problem ist aber nur, das ist kompletter Bullshit, was da teilweise rauskommt. Trotzdem müssen diese Klagen aber geprüft werden. Heißt, deutlich mehr Arbeit, längere Verfahren an den Gerichten. Und für euch, also wenn ihr wirklich Grund zur Klage habt, dann bitte macht's nicht mit der KI, sondern nehmt euch einen Anwalt.
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0: Genau wissen, wie es wird mit dem Charivari München-Wetter. Ja, und heute wechseln sich Sonne, Wolken, aber ihr merkt selbst auch immer wieder Schauer ab. Die Topwerte maximal 28 Grad. Und der 3-Tage-Trend morgen schon wieder sonniger. Das Wochenende richtig heiß bei 30 Grad.
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18: Andi Weinhold hier aus dem Charivari-Verkehrszentrum mit den aktuellen Staus und Blitzern in München selber. Gerade alles noch relativ normal, da ist alles ruhig bis auf die Baustellen und ansonsten drumherum, da leuchtet es schon wieder rot auf meiner Karte hier. Überall Kleinigkeiten, aber die summieren sich halt auch. Wir schauen auf die A8 Salzburg Richtung München zwischen Bad Aibling und Irschenberg. Da hat es gekracht, zwei defekte Busse stehen auf dem Standstreifen und hier sind auch Personen unterwegs und in dem Bereich fließt der Verkehr auch gerade auf 14 Kilometern relativ zäh zwischen Weyern und dem Kreuz Süd. Hier braucht ihr 20 Minuten länger. Eine Viertelstunde verliert ihr auf der A92 München Richtung Deggendorf zwischen dem Flughafen München und Freising Ost. 1 Kilometer Stau und dann hat es noch gekracht auf der A99 der Westumfahrung Richtung Nürnberg zwischen dem Dreieck Südwest und Freiham Mitte. Auch hier müsst ihr mehr Zeit einplanen.
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18: Und die neuesten Blitzer für München Stadt und Land kommen gerade aus Harlaching in der Geisel-Gasteig-Straße statt auswärts. Mehr Staus und Blitzer findet ihr immer in der kostenlosen Charivari.
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0: Ihr seid immer noch total aufgeheizt von den letzten Tagen. 95.5 Charivari hier. Ja, dann habe ich einen Tipp für euch. Geht doch mal rauf aufs Eis. Geht nämlich auch in den Sommerferien. Und zwar im unterirdischen Eispark vom SAP-Garten. Da könnt ihr ganz unabhängig, wie heiß es draußen ist, mit euren Schlittschuhen übers Eis gleiten. Und heute ist da wieder Eisdisco. Schlittschuhe könnt ihr euch auch vor Ort ausleihen. Und heute Abend dann ab 19 Uhr zur Musik übers Eis schlitzen.
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14: Hier sind die Nachrichten mit Sebastian Uhl. Das Urteil wurde lange erwartet. Jetzt ist klar, der Mann, der vor 1,5 Jahren mit einem Auto in eine Verdi-Demo gerast war, muss lebenslang ins Gefängnis. Das Oberlandesgericht hat außerdem die besondere Schwere der Schuld festgestellt. München-Reporter Dominik Schweiger.
15: Unter anderem wegen zweifachen Mordes und versuchten Mordes in 23 Fällen ist der 25-Jährige verurteilt worden. Das Gericht ist sich sicher, der Täter wollte Menschen töten und hat dafür die Situation der Demo ausgenutzt, weil die Menschen dort mit einer solchen Tat nicht rechnen. Als Motiv wird Wut über die Lage in islamischen Ländern genannt. Außerdem habe sich der Mann als guter Moslem beweisen wollen. Bei dem Anschlag im Februar letztes Jahr starben eine Frau und ihre 2 Jahre alte Tochter. Viele weitere wurden teils lebensgefährlich verletzt.
14: Heute schnaufen wir mal durch, aber durch die langen Hitzewellen in diesem Jahr wird Wasser knapp. Wir sehen es vor allem an unseren Flüssen wie der Isar und der Amper. Das extreme Niedrigwasser ist heute Thema bei einem Treffen von Wirtschaftsverbänden mit dem neuen Verkehrsminister Bilger. München-Reporterin Tine Klimach.
16: Auch die Verkehrsminister der Länder schlagen Alarm und fordern bei ihrer eigenen Sonderkonferenz heute vom Bund umfassende Maßnahmen, um den Güterverkehr in Gang zu halten. Die aktuelle Lage bedrohe Lieferketten und belaste Wirtschaft sowie Verbraucher zusätzlich, heißt es in der von Nordrhein-Westfalen eingebrachten Vorlage. Die anhaltende Hitze sorgt für leere Flüsse und Regen ist derzeit nicht in Sicht.
14: Die bayerischen Sozialgerichte sind genervt wegen einer Klageflut durch künstliche Intelligenz. Kläger nutzen diese häufig und stellen dadurch immer mehr unsinnige Anträge, heißt es. Die müssen aber trotzdem bearbeitet werden.

0: werden und das blockiert die Gerichte bei der Bearbeitung der anderen Fälle. Wer klagt, muss deshalb mit spürbaren Verzögerungen rechnen. Und er bleibt erstmal, trotz heftiger Kritik nach den Investorenplänen und Krisentreffen. FIFA-Präsident Infantino, die Führungsriege des Weltfußballverbands, hat dem Schweizer den Rücken gestärkt. Ob ihn das am Ende vor einer Abwahl schützt, ist offen. Verbände wie die UEFA haben Infantino offen das Vertrauen entzogen. Das waren die Nachrichten aus München und der Welt.
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2: 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Genau wissen, wie es wird.

0: geht es eigentlich auch am Nachmittag regnerisch weiter. Topwerte, wenn es mal trocken wird, bis 27 Grad. Und der 3-Tage-Trend morgen schon freundlicher. Das Wochenende wieder sonnig und heiß bei 30 Grad.
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2: Donnerstagmittag in den Ferien. Die Staus halten sich in Grenzen. Ein paar Sachen habe ich doch. Ich bin Sebastian Uhl aus dem Charivari-Verkehrszentrum mit der A8 Salzburg Richtung München für euch. Da stehen zwei defekte Busse in Höhe Irschenberg von Bad Aibling kommend. Unbedingt aufpassen, es sind noch Personen auf der Fahrbahn. Dann die A92 München in Richtung Deggendorf. Ihr verliert 10 Minuten zwischen dem Flughafen und Freising-Ost. Da staut sich's ein bisschen. Und die Münchner Umfahrung A99 West in Richtung Nürnberg zwischen dem Dreieck Südwest und Freiham Mitte hat soeben gekracht. Auch hier bitte aufpassen, es staut sich ein bisschen.
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2: Die neuesten Blitzer für München, Stadt und Land. Genau einen haben wir da gerade. Auswärts in Hallaching, die Geiselgasteigstraße. Wenn ihr noch was habt, dann gerne melden. Mehr Staus und Blitzer, die findet ihr außerdem immer in der kostenlosen Charivari-App. Gute Fahrt.
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0: Ich bin Susanne Brückner und habe gleich Musik von einer Frau, die hat keine Probleme, ihre Liebe öffentlich zu zeigen. Katy Perry ist ja mit dem kanadischen Ex-Premierminister Justin Trudeau zusammen. Und die beiden sind jetzt beim Turteln in Saint-Tropez gefilmt worden. Und die hat es anscheinend gar nicht gestört, dass da Paparazzi vor Ort waren. Wir hören sie gleich, Katy Perry mit California. Den Anfang macht Teddy Swims, hier ist Mr. Know-It-All.
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0: Schönen Vormittag München, 95 vom Charivari hier. Ja, und falls ihr mal wieder Bock auf Kultur habt, oh, heute das große Open-Air-Theater im Schloss Nymphenburg und zwar am Rosengarten. Also wunderschöne Kulisse, da könnt ihr draußen Shakespeares Viel Lärm um nichts anschauen. Ist ja auch eine wirklich lustige Komödie. 20 Uhr geht's los und schon mal vormerken, am Sonntag läuft das gleiche Stück nochmal, falls ihr heute keine Zeit habt. Es gibt noch wenige Resttickets, also schnell sein lohnt sich.
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13: Genau, wissen, wie es wird mit dem Charivari München-Wetter. Ja, jetzt am Mittag und dann auch später am Nachmittag kann es immer wieder Schauer geben. Topwerte maximal 27 Grad und der 3-Tage-Trend. Morgen freundlicher, das Wochenende sonnig und heiß bei 30 Grad.
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14: Wir haben immer noch die zwei kaputten Busse, die mitten auf der Autobahn stehen. Ich bin Sebastian Uhl aus dem Charivari-Verkehrszentrum, habe die aktuellsten Staus und Blitzer für euch und insbesondere eben die A8 Salzburg in Richtung München. Zwischen Bad Aibling und Irschenberg sind die Standspur und die rechte Spur blockiert. Hier eben die zwei defekten Busse und ganz viele Personen auf der Fahrbahn, also bitte besonders aufpassen. Im weiteren Verlauf der A8 in Richtung München haben wir dann noch einen Stau. Zwischen Bayern und dem Kreuz Süd steht ihr 14 Kilometer, also Stop and Go. Ihr verliert 20 Minuten. Und die A99, die Westumfahrung in Richtung Nürnberg, hat es einen Unfall gegeben. Zwischen Dreieck Südwest und Freiham Mitte. Auch hier bitte besonders aufpassen.
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14: Die neuesten Blitzer für München, Stadt und Land. Einen haben wir, stadtauswärts wird geblitzt. Hallaching in der Geiselgasteigstraße. Und wenn ihr noch was habt, dann gerne immer reinmelden. Und weitere Staus und Blitzer, die findet ihr wie immer in der kostenlosen Charivari-App. Gute Fahrt.
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Ihr habt's mitbekommen, 95.5 Charivari hier, der Deininger Weiher ist ja aktuell gesperrt wegen der Blaualgen, weil durch die heißen Temperaturen vermehren sich diese Algen besonders gut. Blaualgen heißen übrigens in der Fachsprache Cyanobakterien. Die sind in kleineren Mengen komplett normal, aber können eben in größeren gefährlich sein. Da kann es unter anderem zu Hautreizungen kommen. Dr. Stefanie Huber ist Expertin vom Bayerischen Landes

0: Bundesamt für Gesundheit und Lebensmittelsicherheit. Wichtigste Frage zuerst, woran können wir denn überhaupt erkennen, dass der Badesee vor uns mit Blaualgen voll ist?
1: Zum einen, wenn das Wasser sehr stark getrübt ist, meistens sind das so grünliche Trübungen, kann auch mal eine rötliche Trübung sein. Oder wenn auf der Wasseroberfläche grüne oder rote Schichten schwimmen von aufschwimmenden Algenbestandteilen, also dann kann es zum Risiko kommen.
0: Ja, und besonders aufpassen sollten Eltern mit ihren Kindern, weil gerade Kleinkinder, die auch noch häufig Gegenstände in den Mund nehmen, können die natürlich auch dann am Wasser die Bakterien aufnehmen. Aber auch wenn ihr Haustiere habt, bitte aufpassen.
1: Auf Hunde sollte man auch aufpassen, wenn es irgendwo ein Cyanobakterienmassenvorkommen gibt, weil Hunde finden offensichtlich den Geruch der Cyanobakterien, empfinden sie als attraktiv und nehmen dann oft größere Wassermengen oder auch Algenmaterial auf. Und da kam es schon immer mal wieder zu Vergiftungsfällen, auch zu Todesfällen bei Hunden. Deswegen Hunde am besten vom Wasser fernhalten.
0: Aber jetzt keine Panik, die Gesundheitsämter, die behalten ja die Badeseen in Bayern im Blick, nehmen bei Verdacht auch Wasserproben, so wie jetzt eben auch beim Deininger Weiher. Und dann gibt es halt im schlimmsten Fall ein Badeverbot. Wie lange das übrigens beim Deininger Weiher gilt, weiß man aktuell noch nicht. Es gibt aber ganz viele Schilder, die da jetzt aufgestellt worden sind. Also solange die aufgestellt sind, bitte nicht ins Wasser und Hunde bitte an die Leine.

0: Hallo, ich bin die Miriam und bei der Hitze geht es mir total beschissen, weil ich jedes Mal schwitze und 10-mal am Tag duschen gehen könnte. Ich habe Heuschnupfen und es ist einfach viel zu warm und ich hoffe, es wird bald wieder kühler.
1: Ja, liebe Miriam, deine Wünsche wurden erhört. Es ist kühler und ich finde es so abgefahren, wie wir uns jetzt alle freuen, weil es heute mal nicht über 30 Grad, sondern nur 28 Grad hat. Ist ja jetzt nicht so, als wäre 28 Grad irgendwie kühl, aber im Verhältnis zu 34, teilweise 35 Grad der letzten Tage, oh, ist das wirklich eine Wohltat. Also heute nochmal ordentlich durchlüften und die Aussichten für die nächsten Tage hört ihr gleich im Charivari-Wetter.
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19: Hier sind die Nachrichten mit Sebastian Uhl. Es war ein schwarzer Tag für unsere Stadt. 1,5 Jahre nach dem Autoanschlag auf eine Verdi-Demo an der Seidelstraße ist jetzt das Urteil gefallen. München-Reporterin Cora Weidner war mit dabei im Oberlandesgericht.
20: Lebenslange Haft und die besondere Schwere der Schuld. So lautet das Urteil der Richter für den mutmaßlich islamistisch motivierten Anschlag. Eine Mutter und ihre kleine Tochter wurden damals getötet. Es gab Dutzende Verletzte. Mit der besonderen Schwere der Schuld kommt der Täter auch nicht vorzeitig frei. Die Urteilsverkündung hat er ohne große Regung aufgenommen. Als Motiv wird Wut über die Lage in den USA und generell im Westen genannt. Außerdem habe sich der Mann als guter Moslem beweisen wollen.
19: Es ist ein Paradebeispiel für Zivilcourage. Im Kreis Bad Tölz-Wolfratshausen haben mutige Zeugen einen Mann festgehalten, der einen Senioren angegriffen hat. Lokalreporterin Arabella Schäffler.
21: Am Bahnhof Icking soll der 27-Jährige sein Opfer erst beleidigt und dessen Hut angezündet haben. Im Gerangel hat er den Senioren dann wohl ins Gleisbett geschubst, vor eine einfahrende S-Bahn. Der Zugführer konnte noch rechtzeitig bremsen. Mehrere Zeugen griffen ein, halfen dem Opfer und hielten den Angreifer fest, bis die Polizei kam. Die ermittelt jetzt.
19: Der Waldbrand im Berchtesgadener Land beschäftigt die Einsatzkräfte noch immer. Am Kranzbergkogel sind noch einzelne Glutnester, sagt die Feuerwehr. Der Regen könnte die Lage aber weiter entschärfen. Neue Hoffnung für die blockierte Straße von Hormus und Aufsinken der Ölpreise. Der Iran und der Oman haben offenbar eine neue Schifffahrtsroute durch die wichtige Meerenge festgelegt. Eine gemeinsame Erklärung wird fertiggestellt, heißt es. Und noch die gute München-Nachricht. Bei der Hitze diesen Sommer bisher kein Wunder. Die Münchner Freibäder steuern auf einen neuen Besucherrekord zu. Über 1 Million Menschen kamen in dieser Saison schon. Deutlich mehr als in den letzten beiden Jahren, sagen die Stadtwerke auf Anfrage. Die meisten Freibäder haben noch bis Mitte September geöffnet. Das waren die Nachrichten aus München und der Welt.
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23: Genau wissen, wie es wird mit dem Charivari München-Wetter. Ja, und heute Nachmittag kann es immer wieder Schauer geben.

0: Temperatur braucht's. Die Topwerte heute maximal 27 Grad und der 3-Tage-Trend. Morgen dann schon wieder sonniger, das Wochenende sonnig und heiß bei 30 Grad.
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2: Andi Weinhold hier aus dem Charivari-Verkehrszentrum mit den aktuellen Staus und Blitzern. Und ich schaue auf meinen Bildschirm, genauer gesagt auf die Karte von München. Da sieht soweit eigentlich alles ganz gut aus. Es leuchtet grün, nicht viel los im Stadtgebiet, aber auf den Autobahnen drumherum, da schaut es schon ein bisschen anders aus. Und zwar zum Beispiel auf der A8 Salzburg Richtung München zwischen Bad Aibling und Irschenberg. Hier sind sowohl der Standstreifen als auch die rechte Spur aktuell blockiert. Hier stehen zwei defekte Busse rum und Personen sind auch auf der Fahrbahn unterwegs. Deswegen besonders aufpassen. In dem Bereich staut sich aber auch auf 9 Kilometern zwischen Holzkirchen und dem Kreuz Süd. Hier verliert ihr 20 Minuten. 20 Minuten müsst ihr auch auf der Ostumfahrung der A99 Richtung Nürnberg einplanen zwischen Hohenbrunn und Kirchheim bei München. 10 Kilometer zäher Verkehr und dann ist noch die Westumfahrung A99 Richtung Nürnberg mit dabei zwischen Ludwigsfeld und dem Dreieckfeld Moching. Hier hat es gekracht, ein Unfall mit einem LKW auf dem Standstreifen.
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2: Und die neuesten Blitzer für München Stadt und Land, die stehen standauswärts in Harlaching in der Geiselgasteigstraße, dann in Obergiesing standauswärts am Meckrohrgraben und noch im Umland in Aschheim in der Erdinger Straße gegenüber von der Tankstelle. Mehr Staus und Blitzer findet ihr immer in der kostenlosen Charivari-App.
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0: Und das ist einfach Wahnsinn. Ich bin Susanne Brückner und habe jetzt eine Band für euch, die wird dafür sorgen, dass am 14. August alle Fans in eine große Supermarktkette stürmen. Denn ab dem 14. August gibt es Oreos, ihr wisst, das sind diese Kekse, als Sonderedition und zwar BTS Oreos. Die sind so ein bisschen lila eingefärbt. Ich weiß jetzt ehrlich gesagt nicht, wie das speziell mit BTS zusammenhängt. Aber der Ansturm wird gigantisch sein, denn BTS hat eine Wahnsinns-Fanbase. Hier sind sie, BTS und Swim.
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0: Schönen Nachmittag München, 95.5 Charivari hier und denkt bitte dran, nächste Woche Mittwoch erleben wir eine totale Sonnenfinsternis über Europa. Können wir übrigens auch dann hier in München verfolgen und sehen. 19.23 Uhr abends wird's losgehen, heißt aber für euch, bitte besorgt euch jetzt schon die passende Brille. Normale Sonnenbrillen reichen nämlich dann nicht aus. Da macht ihr euch komplett die Augen und die Netzhaut kaputt. Also ihr braucht wirklich eine Sonnenfinsternisbrille. Die lassen nämlich maximal 0,001% des Sonnenlichts durch. Und das ist wirklich wichtig, sonst könnt ihr das Ganze einfach nicht anschauen, weil das zu gefährlich ist. Also am besten jetzt schon mal vorsorgen, bevor es dann nächste Woche alle tun und dann vielleicht die Sonnenfinsternisbrille sogar ausverkauft ist.
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10: Genau, wissen, wie es wird mit dem Charivari-München-Wetter. Ja, heute können wir alle mal durchatmen, denn es regnet am Nachmittag immer mal wieder. Es wird nicht mehr ganz so heiß. Die Topwerte maximal 27 Grad. Und der 3-Tage-Trend morgen wieder freundlicher. Das Wochenende sonnig und heiß bei 30 Grad.
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11: Bin mal gespannt, ob die Reise noch ein Happy End nimmt. Sebastian Uhl aus dem Charivari-Verkehrszentrum. Und immer noch stehen die zwei kaputten Busse auf der A8 Salzburg Richtung München zwischen Bad Aibling und Irschenberg. Blockieren da die rechte Spur und auch den Standstreifen. Nach wie vor auch ganz viele Personen auf und neben der Fahrbahn. Also hier weiterhin besonders vorsichtig fahren. Im weiteren Verlauf der A8 in Richtung München haben wir dann auch noch einen Stau zwischen Holzkirchen und dem Kreuz Süd. Stockt's 9 Kilometer. Ihr verliert rund 20 Minuten. Und noch was von der Münchner Umfahrung der A9. 99 Ost in Richtung Nürnberg. Zwischen Hohenbrunn und Kirchheim sind es auch noch mal 10 Kilometer stockend. Der Zeitverlust hier ebenfalls rund 20 Minuten.
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11: Die meisten Blitzer für München Stadt und Land. Drei Stück haben wir im Moment. Obergiesing, der McCorgraben, Stadt auswärts. Hallaching, die Geiselgasteigstraße, ebenfalls auswärts. Und noch was aus dem Landkreis München-Aschheim, die Erdinger Straße gegenüber von der Tankstelle. Dankeschön fürs Melden und für weitere Staus und Blitzer gerne reinschauen in die kostenlose Charivari-App.
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0: Wenn du ins Kino gehst, gar nicht, um unbedingt den Film zu sehen, sondern eher, um dich abkühlen zu wollen, weißt du, du bist in München gelandet. 95 vom Charivari hier. Ja, die Kinos in München, Stadt und Land sind gerade sehr, sehr voll. Es ist klimatisiert, aber ja, es laufen auch wirklich krasse Filme. Odyssee zum Beispiel, Toy Story 5 und vor allem auch Spider-Man 4 gehen komplett ab. Und ab heute gibt's die nächste Neuheit, bei der ich sehr froh bin, dass meine Tochter mittlerweile zu alt dafür ist.
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5: Alle ohne Kinder, kleine Neffen, Nichten oder Ähnlichem werden vom Phänomen der nächsten 45 Sekunden wahrscheinlich noch nie gehört haben. Doch
6: Paw Patrol, Paw Patrol, die Helfer auf vier Pfoten.
5: Ist inzwischen die erfolgreichste Vorschulserie der Welt. In über 180 Ländern kann man die Helden auf vier Pfoten nicht nur sehen, sondern auch mit ihnen spielen, kuscheln, basteln oder wie jetzt in den dritten Kinofilm gehen. Und diesmal erleben die Hunde der Paw Patrol natürlich ihr bislang größtes Abenteuer.
2: Zu groß, keine Pfote zu klein.
5: Nach einem mysteriösen Tropensturm verschlägt es Chase, Sky, Marshall und Co. auf eine abgelegene Insel, auf der Dinosaurier leben. Natürlich lernen sie dort auch einen neuen Fellfreund kennen. Das Merchandise muss schließlich bedient werden. Und auch sämtliche Widersacher und Bürgermeister Besserwisser sind wieder mit von der Partie. Logo muss man als 2 bis 6, 7, vielleicht 8-Jähriger diesen Film gesehen haben. Und natürlich kommen die Eltern, Onkel, Tanten, Verwandten mit und kennen spätestens dann die Paw Patrol.
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1: Es sind Sommerferien in München, Stadt und Land. 95,5 Charivari hier. Und falls ihr noch was für die Ferien sucht, im GOP Varieté-Theater läuft gerade eine Show, die die 70er Jahre zurückbringt. Mit ganz viel Akrobatik, mit Live-Musik und auch den größten Disco-Hits. Also ich glaube, das ist richtig geil. Besonders praktisch übrigens für Familien. Kids für nix heißt die Aktion, heißt Kinder bis 14 Jahre kommen in Begleitung von einem Erwachsenen kostenlos mit. Also vielleicht ja genau der richtige Ausflug für die nächsten Tage. Übrigens auch beim GOP gibt es eine Klimaanlage.
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14: Hier sind die Nachrichten mit Sebastian Uhl. Das Urteil wurde lange erwartet. Jetzt ist klar, der Mann, der vor 1,5 Jahren mit einem Auto in eine Verdi-Demo gerast war, muss lebenslang ins Gefängnis. Das Oberlandesgericht hat außerdem die besondere Schwere der Schuld festgestellt. München-Reporter Dominik Schweiger.
15: Unter anderem wegen zweifachen Mordes und versuchten Mordes in 23 Fällen ist der 25-Jährige verurteilt worden. Das Gericht ist sich sicher, der Täter wollte Menschen töten und hat dafür die Situation der Demo ausgenutzt, weil die Menschen dort mit einer solchen Tat nicht rechnen. Als Motiv wird Wut über die Lage in islamischen Ländern genannt. Außerdem habe sich der Mann als guter Moslem beweisen wollen. Bei dem Anschlag im Februar letztes Jahr starben eine Frau und ihre 2 Jahre alte Tochter. Viele weitere wurden teils lebensgefährlich verletzt.
14: Die Kunden bekommen von der Mehrwertsteuersenkung in der Gastro fast nichts mit. Für die Branche ist sie aber überlebenswichtig und soll deshalb unbedingt bleiben, entgegen der Forderungen des IFO-Instituts, sagt Gregor Lemke, Sprecher der Münchner Innenstadtwirte, im Interview.
16: Wir haben das Wirtesterben, wir haben das Gastronomiesterben am Land. Wir sehen es immer wieder. Fahren Sie mal irgendwo raus, versuchen Sie ein bayerisches Wirtshaus zu finden. Sehr, sehr schwierig. Und all diese Kosten, also wir haben ja Kostensteigerungen in den letzten 3, 4, 5 Jahren gehabt von 30-40% in allen Bereichen, Lebensmittel hier, da, dort. Irgendwann wird Essen gehen ein Luxusgut. Das wäre der größte Fehler, den man machen kann, wenn man das wieder zurückdrehen würde.
14: Das IFO-Institut fordert einen einheitlichen Mehrwertsteuersatz von 19%, um Mehreinnahmen für den Staat zu erzielen. Auch wenn der Sommer heute eine kurze Pause macht, bei der Hitze dieses Jahr treibt es viele von uns in Seen und Flüsse. Wie gefährlich das sein kann, zeigt eine Statistik der Deutschen Lebensrettungsgesellschaft. Sie geht davon aus, dass in diesem Sommer bisher mehr als 260 Menschen in den Gewässern ums Leben gekommen sind, 54 allein bei uns in Bayern. Die meisten Verunglückten sind Männer und oft waren sie betrunken. Und eigentlich ist es selbsterklärend, die Stadt muss aber trotzdem darauf hinweisen, bitte keine Lagerfeuer an den Ufern entlang der Isar machen. Kommt derzeit immer wieder vor, obwohl es schon grundsätzlich verboten und aktuell die Gefahr wegen der Trockenheit umso höher ist. Ausgenommen sind nur die Grillstellen. Das waren die Nachrichten aus München und der Welt.
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18: Genau wissen, wie es wird mit dem Charivari München-Wetter. Ja, heute schon viele Regenschauer, die darunter gekommen sind. Auch am Nachmittag geht es leicht unbeständig weiter. Die Topwerte maximal 27 Grad und der 3-Tage-Trend. Morgen schon freundlicher, das Wochenende wieder sonnig und heiß bei 30 Grad.
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6: Andi Weinhold hier aus dem Charivari-Verkehrszentrum mit den aktuellen Staus und Blitzern. Und wir schauen drauf auf die Karte. Es ist eigentlich in München.

0: Den ganzen Tag schon alles grün bis auf die Baustellen und ansonsten drumherum hin und wieder mal eine kleine rote Stelle, die aufleuchtet. Zum Beispiel auf der A8 München Richtung Salzburg zwischen Weyern und Irschenberg. Hier ist die rechte Spur aktuell blockiert. Hier steht ein kaputter Lastwagen, da bitte besonders aufpassen. Und in der Gegenrichtung zwischen Holzkirchen und dem Kreuz Süd, da stockt es auf 10 Kilometern. Hier braucht ihr eine Viertelstunde länger. Auf der A96 Lindau Richtung München zwischen dem Dreieck Südwest, Überleitung zur A99 Richtung Nürnberg. Da hat es gekracht, der Verkehr wird über den Standstreifen abgeleitet und es staut sich auch schon. Und auf der A99 der Ostumfahrung Richtung Nürnberg, da verliert ihr eine Viertelstunde zwischen Hohenbrunn und Kirchheim bei München. Hier ist der Verkehr auf 11 Kilometern gerade sehr zäh.
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0: Und die neuesten Blitzer für München Stadt und Land stehen zum einen in Obergiesingstadt auswärts am Meckraugraben und noch einer in Aschheim in der Erdinger Straße gegenüber der Tankstelle. 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
3: Ich bin Susanne Brückner, wünsche euch einen schönen Nachmittag heute. Nicht ganz so heiß, herrlich, oder? Also heute ordentlich durchlüften, denn am Wochenende kommt dann der Sommer wieder richtig zurück.
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0: Das ist wirklich eine witzige Geschichte. 95.5 Charivari hier. Ja, eigentlich soll die KI, die künstliche Intelligenz, uns ja Arbeit abnehmen, das Leben leichter machen. Aber das ist leider nicht überall der Fall. Die bayerischen Sozialgerichte sind komplett entnervt, denn immer mehr Menschen lassen sich von der KI Klagen schreiben. Die werden gerade überschwemmt mit Klagen, zum Beispiel zum Bürgergeld oder wenn irgendwas mit der Krankenkasse nicht passt. Klar, weil viele denken, was soll ich da Geld für einen Anwalt ausgeben? Ich lasse mir das einfach von der KI schreiben. Problem ist aber nur, das ist kompletter Bullshit, was da teilweise rauskommt. Trotzdem müssen diese Klagen aber geprüft werden. Heißt, deutlich mehr Arbeit, längere Verfahren an den Gerichten. Und für euch, also wenn ihr wirklich Grund zur Klage habt, dann bitte macht's nicht mit der KI, sondern nehmt euch einen Anwalt.
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1: Woher kommen die Sprichwörter, die wir jeden Tag benutzen? Ich sag's euch jetzt. Die Redewendung etwas aus dem Stegreif können bedeutet ja, dass uns etwas sehr, sehr leicht fällt. Und dieses Sprichwort ist entstanden, weil sich früher ja die meisten Menschen mit einem Pferd fortbewegt haben. Der Steigbügel hieß früher noch Stegreif. Heißt, alles, was man machen konnte, ohne dafür vom Pferd zu steigen, konnte man also aus dem Stegreif tun.
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0: Ihr seid immer noch total aufgeheizt von den letzten Tagen. 95.5 Charivari hier. Ja, dann habe ich einen Tipp für euch. Geht doch mal rauf aufs Eis. Geht nämlich auch in den Sommerferien. Und zwar im unterirdischen Eispark vom SAP-Garten. Da könnt ihr ganz unabhängig, wie heiß es draußen ist, mit euren Schlittschuhen übers Eis gleiten. Und heute ist da wieder Eisdisco. Schlittschuhe könnt ihr euch auch vor Ort ausleihen. Und heute Abend dann ab 19 Uhr zur Musik übers Eis schlitzen.
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10: Hier sind die Nachrichten mit Sebastian Uhl. Es ist die härteste Strafe, die in Deutschland möglich ist. Der Mann, der vor 1,5 Jahren mit seinem Auto in eine Verdi-Demo in der Seidelstraße gerast ist, muss lebenslang ins Gefängnis. Dazu hat das Gericht die besondere Schwere der Schuld festgestellt. Gerichtssprecher Lafleur im Interview.
11: Der Angeklagte selbst hat sich ja nicht weiter zu dieser Tat eingelassen. Er hat im Ermittlungsverfahren angegeben, dass er einen großen Fehler gemacht habe. In der Hauptverhandlung selber hat er dazu nichts gesagt. Aber das Gericht kann natürlich auch aus objektiven Umständen auf die subjektive Einstellung des Täters zur Tat schließen. Und wenn jemand mit sehr hoher Geschwindigkeit in eine völlig ungeschützte, ahnungslose Personengruppe mit einem PKW hineinfährt, dann kann ein Gericht darauf schließen, dass es ihm darauf ankam, diese Menschen zu töten.
10: Als Motiv nennt das Gericht religiöse Gründe. Der 25-jährige Afghane habe sich als guter Moslem beweisen wollen. Zwei Menschen kamen ums Leben, Dutzende wurden verletzt. Wer macht sowas? Dreiste Umweltsünder waren im Landkreis Freising am Werk und haben einen Großeinsatz ausgelöst. Lokalreporterin Chantal Martin.
12: Aufregung am Mühlsee in Neufahrn. Unbekannte haben hier einen Kanister mit Altöl ins Wasser gekippt. Der Ölfilm hat sich schnell auf dem ganzen See ausgebreitet. Feuerwehr und Wasserwacht sind mit 30 Einsatzkräften ausgerückt. Sie haben Ölsperren errichtet und konnten das Öl mit Spezialvlies schnell binden. Badegäste in Neufahrn hat das Öl nicht betroffen. Der oder die Umweltsünder werden jetzt ermittelt.
10: Der Verkauf von Elektroautos in Deutschland ist im Juli vor allem auch dank der E-Auto-Prämie deutlich gestiegen. Fast 80.000 reine Stromer kamen im vergangenen Monat neu auf die Straße. Ein Plus von über 60% im Vergleich zum Vorjahr. Und noch die gute München-Nachricht. Bei der Hitze diesen Sommer bisher kein Wunder. Die Münchner Freibäder steuern auf einen neuen Besucherrekord zu. Über 1 Million Menschen kamen in dieser Saison schon. Deutlich mehr als in den letzten beiden Jahren, sagen die Stadtwerke auf Anfrage. Die meisten Freibäder haben noch bis Mitte September geöffnet. Das waren die Nachrichten aus München und der Welt.
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14: Genau wissen, wie es wird mit dem Charivari München-Wetter. Ja, und heute Nachmittag kann es immer wieder Schauer geben. Die Natur braucht's. Die Topwerte heute maximal 27 Grad und der 3-Tage-Trend. Morgen dann schon wieder sonniger. Das Wochenende sonnig und heiß bei 30 Grad.
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15: Andi Weinhold hier aus dem Charivari-Verkehrszentrum mit den aktuellen Staus und Blitzern. Und wir schauen drauf. Relativ ungewohntes Bild heute um die Uhrzeit. Der Feierabendverkehr lässt noch auf sich warten, aber ein bisschen was ist schon los. Zum Beispiel auf der A9 Nürnberg Richtung München zwischen Allershausen und dem Kreuz Neufahrn. Hier liegen mehrere Metallteile auf der Fahrbahn. 20 Minuten mehr müsst ihr auf der A8 Salzburg Richtung München einplanen. Zwischen Weihern und dem Kreuz Süd stockt es auf 10 Kilometern. Wie gesagt, 20 Minuten braucht ihr da länger. Genauso wie auf der A99 der West. Umfahrung Richtung Lindau, zwischen Neuherberg und dem Dreieck Allach. Hier sind es 8 Kilometer Stau.
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15: Und die neuesten Blitzer für München Stadt und Land, die kommen gerade aus Aschheim in der Erdinger Straße gegenüber der Tankstelle. Mehr Staus und Blitzer findet ihr immer in der kostenlosen Charivari-App.
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16: Im Studio ist der Andi Wenzel. Hey Leute!

0: Leute, wie cool, dass ihr alle dabei seid. Die magische Zahl lautet heute 44. Ja, es ist keine Schnapszahl, sondern 44 mal schlafen noch und dann ist Wiesn, jawohl. Tja, so geht München eben, das ist doch klar. Und ich freue mich sehr drauf, muss ich ganz ehrlich sagen. Ja, ja, klar. Aber jetzt machen wir erstmal Party für heute Nachmittag hier, oder? Ja, Party ohne Ende mit Feel Good Music.
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0: 95.5 Charivari, viel Girl Music mit dem Andi Wenzel im Studio. Wahnsinn, oder? Diese komische WM da, die ist jetzt schon anderthalb Monate vorbei. Ja, und bei mir kribbelt es langsam aber auch schon wieder. Ich muss ganz ehrlich sein. Ich habe langsam wieder Fußballentzugserscheinungen. Ja, da muss auch, der Bildschirm muss auch mal wieder grün sein. Also bitte. Aber ist auch nicht mehr lange, denn in drei Wochen, also morgen in drei Wochen, ist der Start der Saison. Natürlich in der Allianz Arena, ist ja klar. Da heißt das Spiel dann Hoeneß gegen Hoeneß. Also Bayern gegen Stuttgart. Und bin mal gespannt, wer da die Nase vorne hat.
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6: Hier sind die Nachrichten mit Sebastian Uhl. Die Tat hatte im Februar letzten Jahres europaweit für Fassungslosigkeit gesorgt. Jetzt ist der Mann, der in der Seidelstraße ein Auto in eine Verdi-Demo gesteuert hat, zu lebenslanger Haft verurteilt worden. Dazu hat das Gericht die besondere Schwere der Schuld festgestellt. Es ist das härtestmögliche Strafmaß. Eine vorzeitige Entlassung ist damit ausgeschlossen. Bei dem religiös motivierten Anschlag kamen 2 Menschen ums Leben, Dutzende wurden verletzt. Nach der Ausbildung im Betrieb direkt weitermachen, das wird seltener. Im vergangenen Jahr wurden nur noch 75% der Azubis übernommen, im Vorjahr waren es noch fast 80%. Die besten Übernahmechancen gibt es in der Verwaltung und im Finanzwesen. Und wer es pflückt, darf's behalten. Obst in Landsberg. Im ganzen Stadtgebiet verteilt stehen Apfelzwetschgen und Mirabellenbäume. Die Leute sind jetzt dazu eingeladen, die Früchte zu pflücken. Dabei bitte aber vorsichtig sein und nicht gleich ganze Äste abreißen. Das waren die Nachrichten aus München, Stadt und Land.
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7: Genau wissen, wie es wird mit dem Charivari München Wetter. Ja, heute ist so richtig schön grau. Bisschen Regen dazu, ist doch wunderbar, oder? Ich finde, das ist so wohltuend. Und man hat jetzt auch schon im Schrank schon mal hier und da sehnsüchtig nach einem Pullover geschaut. Aber heute haben wir noch nicht gebraucht. Nein, aber trotzdem, es ist alles prima. Wobei, für die nächsten Tage, 3 Tage drin, am Wochenende wieder richtig voller Sommer.
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8: Die Weinhold hier aus dem Charivari-Verkehrszentrum mit den aktuellen Staus und Blitzern. Und ich will's ja nicht verschreien, aber der Feierabendverkehr lässt weiterhin auf sich warten. Ein paar Meldungen gibt's aber trotzdem. Wir schauen zum Beispiel auf die A9 Nürnberg Richtung München zwischen Adlershausen und dem Kreuz Neufahren. Hier liegen Reifenteile auf der Fahrbahn. Bitte besonders vorsichtig hier. Und dann haben wir noch eine Plastiktonne auf der A99 der Ostumfahrung Richtung Nürnberg. Zwischen Hohenbrunn und Haar liegt die. Dann noch was von der A8 Salzburg Richtung München. Hier fließt der Verkehr auf 11 Kilometern ziemlich zäh gerade zwischen Holzkirchen und dem Kreuz Süd. Da verliert ihr eine Viertelstunde und noch mal eine Viertelstunde Zeit, müsst ihr mehr einplanen auf der A99 Westumfahrung Richtung Lindau zwischen Neuherberg und dem Dreieck Allach. 8 Kilometer zäher Verkehr hier.
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8: Und bei den neuesten Blitzern für München, Stadt und Land habe ich gerade nichts für euch. Mehr Staus und Blitzer findet ihr aber auch immer in der kostenlosen Charivari App.
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0: 95 Charivari, Feel Good Music. Die Kinos in München, Stadt und Land sind gerade sehr oft sehr voll. Ja? Ist kein Wunder. Also erstmal ist es draußen so heiß, dass man nur im Kino überhaupt das Wetter aushalten kann. Und es gibt aktuell einfach nur unfassbar krasse Filme. Odyssey, Toy Story 5 und vor allen Dingen Spider-Man 4 gehen gerade richtig ab. Und heute gibt's gleich die nächsten Neuheiten.
1: Was ist das?
2: Tja, das ist mein Bauch. 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
6: Alle ohne Kinder, kleine Neffen, Nichten oder Ähnlichem werden vom Phänomen der nächsten 45 Sekunden wahrscheinlich noch nie gehört haben. Doch
7: Paw Patrol, Paw Patrol, die Helfer auf vier Pfoten.
6: Ist inzwischen die erfolgreichste Vorschulserie der Welt. In über 180 Ländern kann man die Helden auf vier Pfoten nicht nur sehen, sondern auch mit ihnen spielen, kuscheln, basteln oder wie jetzt in den dritten Kinofilm gehen. Und diesmal erleben die Hunde der Paw Patrol natürlich ihr bislang größtes Abenteuer.
8: Zu groß, keine Pfote zu klein.
6: Nach einem mysteriösen Tropensturm verschlägt es Chase, Sky, Marshall und Co. auf eine abgelegene Insel, auf der Dinosaurier leben. Natürlich lernen sie dort auch einen neuen Fellfreund kennen. Das Merchandise muss schließlich bedient werden. Und auch sämtliche Widersacher und Bürgermeister Besserwisser sind wieder mit von der Partie. Logo muss man als 2 bis 6, 7, vielleicht 8-Jähriger diesen Film gesehen haben. Und natürlich kommen die Eltern, Onkel, Tanten, Verwandten mit und kennen spätestens dann die Paw Patrol.
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1: 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Viel Good Music mit dem Andi Wenzel im Studio. Yo, wie geht's euch heute so bei diesen lockeren 25 Grad? Ich find's so geil, ja. Gestern Abend schon. Habe ich mich in Badehose auf den Balkon gestellt und habe diesen heftigen Sturm bejubelt. Das waren richtige Glücksgefühle, man glaubt es ja irgendwie gar nicht. Also sowas habe ich sonst eigentlich nur bei Feel Good Music zum Beispiel.
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3: Hier sind die Nachrichten mit Sebastian Uhl. Es war ein schwarzer Tag für unsere Stadt. 1,5 Jahre nach dem Autoanschlag auf eine Verdi-Demo an der Seidelstraße ist jetzt das Urteil gefallen. München-Reporterin Cora Weidner war mit dabei im Oberlandesgericht.
7: Lebenslange Haft und die besondere Schwere der Schuld. So lautet das Urteil der Richter für den mutmaßlich islamistisch motivierten Anschlag. Eine Mutter und ihre kleine Tochter wurden damals getötet. Es gab Dutzende Verletzte. Mit der besonderen Schwere der Schuld kommt der Täter auch nicht vorzeitig frei. Die Urteilsverkündung hat er ohne große Regung aufgenommen. Als Motiv wird Wut über die Lage in den USA und generell im Westen genannt. Außerdem habe sich der Mann als guter Moslem beweisen wollen.
3: Die Kunden bekommen von der Mehrwertsteuersenkung in der Gastro fast nichts mit. Für die Branche ist sie aber überlebenswichtig und soll deshalb unbedingt bleiben, entgegen der Forderungen des IFO-Instituts, sagt Gregor Lemke, Sprecher der Münchner Innenstadtwirte, im Interview.
8: Wir haben das Wirtesterben, wir haben das Gastronomiesterben am Land. Wir sehen es immer wieder, fahren Sie mal irgendwo hinaus, versuchen Sie ein bayerisches Wirtshaus zu finden. Sehr, sehr schwierig. Und all diese Kosten, also wir haben ja Kostensteigerungen in den letzten 3, 4, 5 Jahren gehabt von 30, 40% in allen Bereichen, Lebensmittel hier, da, dort. Irgendwann wird Essen gehen ein Luxusgut. Das wäre der größte Fehler, den man machen kann, wenn man das wieder zurückdrehen würde.
3: Das IFO-Institut fordert einen einheitlichen Mehrwertsteuersatz von 19%, um mehr Einnahmen für den Staat zu erzielen. Auch wenn der Sommer heute eine kurze Pause macht, bei der Hitze dieses Jahr treibt es viele von uns in Seen und Flüsse. Wie gefährlich das sein kann, zeigt eine Statistik der Deutschen Lebensrettungsgesellschaft. Sie geht davon aus, dass in diesem Sommer bisher mehr als 260 Menschen in den Gewässern ums Leben gekommen sind, 54 allein bei uns in Bayern. Die meisten Verunglückten sind Männer und oft waren sie betrunken. Und eigentlich ist es selbsterklärend, die Stadt muss aber trotzdem darauf hinweisen, bitte keine Lagerfeuer an den Ufern entlang der Isar machen. Kommt derzeit immer wieder vor, obwohl es schon grundsätzlich verboten und aktuell die Gefahr wegen der Trockenheit umso höher ist. Ausgenommen sind nur die Grillstellen. Das waren die Nachrichten aus München und der Welt.
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9: Genau wissen, wie es wird mit dem Charivari München-Wetter. Ja, und heute Nachmittag kann es immer wieder Schauer geben. Die Natur braucht es. Die Topwerte heute maximal 27 Grad und der 3-Tage-Trend. Morgen dann schon wieder sonniger. Das Wochenende sonnig und heiß bei 30 Grad.
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10: Andi Weinhold hier aus dem Charivari-Verkehrszentrum mit den aktuellen Staus und Blitzern. Und ja, wir haben lange genug danach gefragt. Jetzt ist er da, der Feierabendverkehr. Und natürlich mischt jetzt auch noch die S-Bahn mit. Es geht um die S2 Leim Richtung Dachau bzw. in beide Richtungen. Fährt aktuell gar nichts. Hier sind Personen auf der Strecke unterwegs. Deswegen ist hier erstmal Stillstand angesagt und es kommt auch zu dementsprechenden Verspätungen. Dann schauen wir auf die Straßen. Da haben wir jetzt auch mehr in München drin. Auf dem Mittleren Ring zum Beispiel 20 Minuten. Die ihr länger braucht auf dem Georg-Brauchle-Ring zwischen der Landshuter Allee und der Leopoldstraße und dann natürlich die Autobahnen drumherum. Auch voller als vorhin noch auf der A8 München Richtung Stuttgart hat es gekracht, beziehungsweise da steht ein defekter Lastwagen jetzt auf der rechten Spur zwischen Odelshausen und Adelshausen und es staut sich auf 6 Kilometern. Viertelstunde verliert ihr hier. Nochmal eine Viertelstunde ist es auf der A8 Salzburg Richtung München zwischen Holzkirchen und dem Kreuz Süd. 8 Kilometer zäher Verkehr und von der A99 West Richtung Lindau haben wir noch was zwischen Neuherberg und Dreieckalach, 8 Kilometer Stau. Auch hier braucht ihr über 20 Minuten länger.
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10: Und die neuesten Blitzer für München, Stadt und Land. Da habe ich gerade keinen für euch. Mehr Staus und Blitzer findet ihr aber auch immer in der kostenlosen Charivari-App.
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11: Im Studio der Andi Wenzel. Ja, schön, dass ihr alle dabei seid. Ja.

0: Mit euch verbringe ich einfach meinen Nachmittag am allerliebsten. So ist es. Es ist die Wahrheit. Ja, klar. Und unsere Aussichten sind halt auch fantastisch oder prächtig. Wie wollen wir es sagen? Also erstmal jetzt noch wochenlang Ferien. Ne? Ja, da wird es auch hier und da Sonne geben. Manchmal auch ein bisschen Regen. Den begrüßen wir auch. Ja? Und direkt danach, nach diesen Ferien, wenn die Kinder in den anderen Bundesländern schon monatelang beim Büffeln sind, da gibt es bei uns dann als Belohnung für diesen wunderbaren Sommer noch die Wiesen. 44 Mal schlafen noch. Tja, das ist eben München.
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95 Charivari, viel Good Music mit dem Andi Wenzel im Studio. Kennt ihr eigentlich noch Captain Blaubeer? Ich fand das super. Ja, so, ich habe sie ewig geguckt, natürlich, klar. Die hatten da auch so ein Quiz, das hieß Wahr oder Gelogen, ja? Und bei uns heißt das jetzt KI oder Gelogen. Die unfehlbare KI macht Fehler am laufenden Band. Und viele freuen sich inzwischen drüber. Ich meine, künstliche Intelligenz soll ja eigentlich Arbeit sparen, ja? Soll es alles leichter machen. Bei den Sozialgerichten aber zum Beispiel passiert gerade eher das Gegenteil. Immer mehr Menschen lassen sich von KI-Chatbots Klagen schreiben. Zum Beispiel zu Bürgergeld oder Krankenkasse. Das Problem, viele Schriftsätze sind fehlerhaft oder völlig daneben und müssen trotzdem komplett geprüft werden. Die Folge, deutlich mehr Arbeit und längere Verfahren an den Gerichten. Tja, so ist das nun mal, ne? Auch so eine KI ist ja auch fehlbar, irgendwie wie ein Mensch, wenn nicht noch stärker.

0: 95 Charivari, Feel Good Music hier mit dem Andy Wenzel im Studio. Ja, es ist Donnerstag und Donnerstag, das wissen alle, das ist der Abend für Kenner. Nicht nur für die Studierenden, für die ganz besonders, weil die meisten gehen ja freitags gar nicht mehr dahin, das ist ja klar. Also, man freut sich auf den Freitag, man feiert schon am Donnerstag und am Freitag, ja, wenn es sich denn ausgeht, dann treffen sich alle dann wieder im Café Kosmos. So macht alles einen Sinn.
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3: Hier sind die Nachrichten mit Sebastian Uhl. Lebenslange Haft ohne Chance auf vorzeitige Entlassung. Im Prozess um den Autoanschlag auf eine Verdi-Demo ist jetzt vor dem Münchner Oberlandesgericht das Urteil gefallen. Der 25-jährige Täter muss lebenslang ins Gefängnis. Außerdem hat das Gericht die besondere Schwere der Schuld festgestellt. Bei dem Anschlag im Februar 2025 wurden 2 Menschen getötet, Dutzende verletzt. Erst der alte botanische Garten am Stachus, jetzt der Nussbaumpark am Sendlinger Tor. Die Stadt nimmt den nächsten Brennpunkt ins Visier. Am Nussbaumpark hat die Polizei jetzt einen mobilen Kameraturm in Betrieb genommen, mit dem weite Bereiche des Parks überwacht werden können. In den vergangenen Jahren hat sich der Nussbaumpark immer mehr zum Hotspot für Drogen- und Gewaltkriminalität entwickelt. Und wer gerne im Wald nach frischen Pilzen sucht, muss sich noch gedulden. Weil der Sommer bisher so heiß und trocken war, verzögert sich die Schwammerlsaison. Zum Beispiel Pfifferlinge brauchen es feucht und eher kühl. Die meisten Pilze kommen aber eh erst im Herbst. Das waren die Nachrichten aus München, Stadt und Land.
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4: Andi Weinhold hier aus dem Charivari-Verkehrszentrum mit den aktuellen Staus und Blitzern und einer Entwarnung von der S-Bahn. Bei der S2 gab es ja Probleme, da war eine Person auf der Strecke unterwegs zwischen Laim und Dachau. Das hat sich jetzt wieder geklärt, es kommt zu keinen Verspätungen mehr, das ist die gute Nachricht. Dann schauen wir aber nochmal aufs Straßennetz, da sieht es immer noch ein bisschen katastrophal aus. Überall 5 Minuten Zeitverlust, 10 Minuten Zeitverlust. Und die wirklich dicken Staus, die haben wir zum Beispiel auf dem Mittleren Ring zwischen der Dachauer Straße und der Hansastraße. Da verliert ihr aktuell 15 bis 20 Minuten und dann noch was von der A8. München Richtung Stuttgart zwischen Odelzhausen und Adelzhausen steht immer noch der defekte Lastwagen auf der rechten Spur. Auch hier staut sich's und dann nochmal 20 Minuten mehr auf der A99. Der Westumfahrung Richtung Lindau zwischen Neuherberg und dem Dreieck Allach. Hier braucht ihr auf den 8 Kilometern wie gesagt 20 Minuten länger.
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4: Die neuesten Blitzer für München, Stadt und Land. Da habe ich aktuell nichts für euch. Mehr Staus und Blitzer findet ihr aber immer in der kostenlosen Charivari-App.
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0: 95 Charivari, Feel Good Music mit dem Andi Wenzel im Studio. Wahnsinn, oder? Diese komische WM da, die ist jetzt schon anderthalb Monate vorbei. Ja, und bei mir griff es langsam aber auch schon wieder. Ich muss ganz ehrlich sein. Ich habe langsam wieder Fußballentzugserscheinungen. Ja, da muss auch, der Bildschirm muss auch mal wieder grün sein. Also bitte. Aber ist auch nicht mehr lange, denn in drei Wochen, also morgen in drei Wochen, ist der Start der Saison. Natürlich in der Allianz Arena, ist ja klar. Da heißt das Spiel dann Hoeneß gegen Hoeneß. Also Bayern gegen Stuttgart. Und bin mal gespannt, wer da die Nase vorne hat.
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3: Hier sind die Nachrichten mit Sebastian Uhl. Es ist die härteste Strafe, die in Deutschland möglich ist. Der Mann, der vor 1,5 Jahren mit seinem Auto in eine Verdi-Demo in der Seidelstraße gerast ist, muss lebenslang ins Gefängnis. Dazu hat das Gericht die besondere Schwere der Schuld festgestellt. Gerichtssprecher Lafleur im Interview.
4: Der Angeklagte selbst hat sich ja nicht weiter zu dieser Tat eingelassen. Er hat im Ermittlungsverfahren angegeben, dass er einen großen Fehler gemacht habe. In der Hauptverhandlung selber hat er dazu nichts gesagt. Aber das Gericht kann natürlich auch aus objektiven Umständen auf die subjektive Einstellung des Täters zur Tat schließen. Und wenn jemand mit sehr hoher Geschwindigkeit in eine völlig ungeschützte, ahnungslose Personengruppe mit einem PKW hineinfährt, dann kann ein Gericht darauf schließen, dass es ihm darauf ankam, diese Menschen zu töten.
3: Als Motiv nennt das Gericht religiöse Gründe. Der 25-jährige Afghane habe sich als guter Moslem beweisen wollen. Zwei Menschen kamen ums Leben, Dutzende wurden verletzt. Wer macht sowas? Dreiste Umweltsünder waren im Landkreis Freising am Werk und haben einen Großeinsatz ausgelöst. Lokalreporterin Chantal Martin.
5: Aufregung am Mühlsee in Neufahrn. Unbekannte haben hier einen Kanister mit Altöl ins Wasser gekippt. Der Ölfilm hat sich schnell auf dem ganzen See ausgebreitet. Feuerwehr und Wasserwacht sind mit 30 Einsatzkräften ausgerückt. Sie haben Ölsperren errichtet und konnten das Öl mit Spezialvlies schnell binden. Badegäste in Neufahrn hat das Öl nicht betroffen. Der oder die Umweltsünder werden jetzt ermittelt.
3: Der Verkauf von Elektroautos in Deutschland ist im Juli vor allem auch dank der E-Auto-Prämie deutlich gestiegen. Fast 80.000 reine Stromer kamen im vergangenen Monat neu auf die Straße. Ein Plus von über 60% im Vergleich zum Vorjahr. Und die Fußball-Bundesliga verliert einen Topspieler. Jan Diomonde wechselt von RB Leipzig zum Champions-League-Rekordsieger Real Madrid. Beide Vereine haben den Transfer des 19-Jährigen bestätigt. Laut Medien darf sich Leipzig auf eine Rekordsumme von 125 Millionen Euro freuen. Das waren die Nachrichten aus München und der Welt.
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6: Genau wissen, wie es wird mit dem Charivari München-Wetter. Ja, und heute Nachmittag kann es immer wieder Schauer geben. Die Natur braucht's. Die Topwerte heute maximal 27 Grad und der 3-Tage-Trend. Morgen dann schon wieder sonniger. Das Wochenende sonnig und heiß bei 30 Grad.
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3: Servus auf die Straßen im Feierabendverkehr. Ich bin Sebastian Uhl aus dem Charivari-Verkehrszentrum mit den aktuellsten Staus für euch. Wir haben eine Gefahrenmeldung von der A94 zwischen dem Kreuz München-Ost und Feldkirchen-Ost. Ist im Moment die rechte Spur blockiert. Hier gab es einen Unfall und Achtung, die Polizei ist noch nicht vor Ort. Dementsprechend bitte an die Rettungsgasse denken. Dann haben wir noch einen Stau von der A8 München Richtung Stuttgart. Zwischen Sulzimos und Adelzhausen steht ihr 7 Kilometer und verliert da eine gute Viertelstunde. Und der übliche Feierabendverkehr auf mittleren Ring, zum Beispiel zwischen Ungerer Straße und dem P12-Tunnel, da stockt's. Also überall hier ein bisschen mehr Zeit einplanen, sonst kommt ihr eigentlich aber mittlerweile gut durch.
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3: Blitzer haben wir im Moment keine mehr, deshalb gerne her damit. Gerne melden in der kostenlosen Charivari-App und da findet ihr auch alle weiteren Verkehrsmeldungen. Ich wünsche einen guten Feierabend.
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7: Herzlich willkommen, der Andi Wenzel hier im Studio. Heute ist dieser Tag zum Durchschnaufen, den wir uns alle gewünscht haben, oder? Ich muss zugeben, ich hätte jetzt beinahe seit 3 Monaten das erste Mal einfach mal heute einen Pulli angezogen. Was für ein Unsinn, gell? 25 Grad haben wir jetzt schon. Also so kann es von mir aus auch bleiben, na, ist doch klar. Zum Wochenende gibt es sowieso dann schon wieder 30 Grad. Wir werden uns drauf freuen.
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0: 95 Charivari, Feel Good Music. Die Kinos in München, Stadt und Land sind gerade sehr oft sehr voll. Ja? Ist kein Wunder. Also erstmal ist es draußen so heiß, dass man nur im Kino überhaupt das Wetter aushalten kann. Und es gibt aktuell einfach nur unfassbar krasse Filme. Odyssey, Toy Story 5 und vor allen Dingen Spider-Man 4 gehen gerade richtig ab. Und heute gibt's gleich die nächsten Neuheiten.
1: Was ist das?
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6: Alle ohne Kinder, kleine Neffen, Nichten oder Ähnlichem werden vom Phänomen der nächsten 45 Sekunden wahrscheinlich noch nie gehört haben. Doch
7: Paw Patrol, die Helfer auf
6: ist inzwischen die erfolgreichste Vorschulserie der Welt. In über 180 Ländern kann man die Helden auf vier Pfoten nicht nur sehen, sondern auch mit ihnen spielen, kuscheln, basteln oder wie jetzt in den dritten Kinofilm gehen. Und diesmal erleben die Hunde der Paw Patrol natürlich ihr bislang größtes Abenteuer.
8: Kein Dino zu groß, keine Pfote zu klein.
6: Nach einem mysteriösen Tropensturm verschlägt es Chase, Sky, Marshall und Co. auf eine abgelegene Insel, auf der Dinosaurier leben. Natürlich lernen sie dort auch einen neuen Fellfreund kennen. Das Merchandise muss schließlich bedient werden. Und auch sämtliche Widersacher und Bürgermeister Besserwisser sind wieder mit von der Partie. Logo muss man als 2 bis 6, 7, vielleicht 8-Jähriger diesen Film gesehen haben. Und natürlich kommen die Eltern, Onkel, Tanten, Verwandten mit und kennen spätestens dann die Paw Patrol.
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0: 95 Charivari. Viel Good Music mit dem Andi Wenzel im Studio. Yo, wie geht's euch heute so bei diesem lockeren 25 Grad? Ich find's so geil, ja. Gestern Abend schon habe ich mich in Badehose auf den Balkon gestellt und habe diesen heftigen Sturm bejubelt. Das waren richtige Glücksgefühle, man glaubt's ja irgendwie gar nicht. Also sowas habe ich sonst eigentlich nur bei Feel Good Music zum Beispiel.
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8: Hier sind die Nachrichten mit Sebastian Uhl. Die Tat hatte im Februar letzten Jahres europaweit für Fassungslosigkeit gesorgt. Jetzt ist der Mann, der in der Seidelstraße ein Auto in eine Verdi-Demo gesteuert hat, zu lebenslanger Haft verurteilt worden. Dazu hat das Gericht die besondere Schwere der Schuld festgestellt. Es ist das härtestmögliche Strafmaß. Eine vorzeitige Entlassung

0: ist damit ausgeschlossen. Bei dem religiös motivierten Anschlag kamen 2 Menschen ums Leben, Dutzende wurden verletzt. Nach der Ausbildung im Betrieb direkt weitermachen, das wird seltener. Im vergangenen Jahr wurden nur noch 75% der Azubis übernommen, im Vorjahr waren es noch fast 80%. Die besten Übernahmechancen gibt es in der Verwaltung und im Finanzwesen. Und wer's pflückt, darf's behalten. Obst in Landsberg. Im ganzen Stadtgebiet verteilt stehen Apfel-, Zwetschgen- und Mirabellenbäume. Die Leute sind jetzt dazu eingeladen, die Früchte zu pflücken. Dabei bitte aber vorsichtig sein und nicht gleich ganze Äste abreißen. Das waren die Nachrichten aus München, Stadt und Land.
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3: Genau wissen, wie es wird mit dem Charivari München Wetter. Ja, heute ist so richtig schön grau. Bisschen Regen dazu, ist doch wunderbar, oder? Ich finde, das ist so wohltuend. Und man hat jetzt auch schon im Schrank schon mal hier und da sehnsüchtig nach einem Pullover geschaut. Aber heute haben wir noch nicht gebraucht. Nein, aber trotzdem, es ist alles prima. Wobei, für die nächsten Tage, 3-Tage-Trend, am Wochenende wieder richtig voller Sommer.
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0: Der Feierabend ist inzwischen auch auf den Straßen angekommen. Viel los ist nicht mehr. Ich bin Sebastian Uhl aus dem Charivari-Verkehrszentrum. Hab noch genau 2 Meldungen für euch. Die eine kommt von der A8 München in Richtung Stuttgart. Zwischen Odelshausen und Adelshausen steht ein Pannenlaster, blockiert da die rechte Spur. Und in der Folge stockt es ein bisschen. 6 Kilometer stockender Verkehr. Ihr verliert gut 10 Minuten. Und dann ist noch ein bisschen Verkehr auf dem Mittleren Ring. Zum Beispiel zwischen der Ungerer Straße und dem Petertunnel stockt es ein bisschen. Aber ansonsten kommt ihr inzwischen wirklich überall gut durch.
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0: 95 Charivari. Feel Good Music mit dem Andi Wenzel im Studio. Kennt ihr eigentlich noch Captain Blaubeer? Ich fand das super. Ja, so, ich habe sie ewig geguckt. Natürlich, klar. Die hatten da auch so ein Quiz, das hieß Wahr oder Gelogen? Ja? Und bei uns heißt das jetzt KI oder Gelogen. Die unfehlbare KI macht Fehler am laufenden Band. Und viele freuen sich inzwischen drüber. Ich meine, künstliche Intelligenz soll ja eigentlich Arbeit sparen. Ja? Soll es alles leichter machen. Bei den Sozialgerichten aber zum Beispiel passiert gerade eher das Gegenteil. Immer mehr Menschen lassen sich von KI-Chatbots Klagen schreiben. Zum Beispiel zu Bürgergeld oder Krankenkasse. Das Problem, viele Schriftsätze sind fehlerhaft oder völlig daneben und müssen trotzdem komplett geprüft werden. Die Folge, deutlich mehr Arbeit und längere Verfahren an den Gerichten.
1: Tja.
0: So ist das nun mal, ne? Auch so eine KI ist ja auch fehlbar, irgendwie wie ein Mensch, wenn nicht noch stärker.

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0: 95 Charivari, Feel Good Music hier mit dem Andy Wenzel im Studio. Ja, es ist Donnerstag und Donnerstag, das wissen alle, das ist der Abend für Kenner. Nicht nur für die Studierenden, für die ganz besonders, weil die meisten gehen ja freitags gar nicht mehr dahin, das ist ja klar. Also, man freut sich auf den Freitag, man feiert schon am Donnerstag und am Freitag, ja, wenn es sich denn ausgeht, dann treffen sich alle dann wieder im Café Kosmos. So macht alles einen Sinn.
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10: Ich bin Fabian Schaffer. Die Zahl der Drohnensichtungen an deutschen Flughäfen ist im ersten Halbjahr gestiegen. Insgesamt wurden an den 15 internationalen Verkehrsflughäfen 166 der Flugobjekte gemeldet. Zuletzt passierte das am Mittwoch in Halle-Leipzig. Die dort mit Sprengstoff bestückte Drohne

0: landete neben einer Frachtmaschine, in der wiederum befand sich entgegen vorheriger Berichte keine Munition, hieß es aus dem Bundesinnenministerium. Verkehrsminister Bilger will kurzfristig das Lkw-Fahrverbot an Sonn- und Feiertagen aufheben. Außerdem soll mehr Ware auf die Schiene verlegt werden. Die Regierung reagiert damit auf die niedrigen Wasserpegel in großen Flüssen wie Rhein, Donau, Elbe oder Main. Hier kann aktuell weniger transportiert werden. Die Logistikbranche ist skeptisch, unter anderem wegen fehlender Lkw-Fahrer. Wie umweltfreundlich sind Kreuzfahrten wirklich? Im neuen Umweltranking des Naturschutzbundes NABU schneiden zwei norwegische Reedereien zwar erneut am besten ab, selbst die erreichen aber nicht einmal die Hälfte der möglichen Punkte. Zoe Tassovali berichtet.
1: Wer eine Kreuzfahrt bucht, muss beim Klimaschutz weiter deutliche Abstriche machen. Der NABU sagt, auch die besten Anbieter sind noch weit von einer wirklich umweltfreundlichen Reise entfernt. Die Umweltschützer haben unter anderem geprüft, ob die Schiffe ohne Schweröl fahren, Landstrom im Hafen nutzen und ihre Abgase reinigen. Weltweit waren im vergangenen Jahr so viele Menschen auf einer Kreuzfahrt wie noch nie.
0: Der Transfer von Jan Diomande ist perfekt. RB Leipzig hat den 19-jährigen Fußballnationalspieler der Elfenbeinküste für mindestens 125 Millionen Euro an Real Madrid verkauft. Rekordtransfer für Leipzig und einer der teuersten der Bundesliga-Geschichte. Diomande erhält bei den Madrilenen einen Vertrag bis 2033.
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0: Derzeit sind in Alpennähe zum Teil kräftige Schauer und Gewitter unterwegs. In der Nacht ist es meist locker bewölkt und im Norden klar. Der Regen am Alpenrand lässt nach. Morgen scheint neben harmlosen Wolken häufig die Sonne. Im Süden ist es anfangs noch bewölkt mit vereinzelten Schauern. Die Höchstwerte erreichen 24 bis 30 Grad.
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0: Hallo auf die Straßen. A3 Linz Richtung Passau zwischen Neuhaus am Inn und Passau Süd. 3 Kilometer Stau, 11 Minuten dauert es hier länger. A3 Nürnberg Richtung Passau zwischen Metten und Hengersberg. 4 Kilometer Stau, ebenfalls 11 Minuten dauert es länger. A7 Füssenreute Richtung Ulm zwischen Illertissen und Dreieck Hittistetten. 6 Kilometer Stau, 12 Minuten der Zeitverlust. A8 Salzburg Richtung München zwischen Bad Reichenhall und Neukirchen. 9 Kilometer dichter Verkehr, 11 Minuten dauert es länger. A8 München Richtung Stuttgart zwischen Sulze-Moos und Adelzhausen, 8 Kilometer Stau, 14 Minuten der Zeitverlust. A9 München Richtung Nürnberg zwischen Eching und Allershausen, 11 Kilometer C-Fließen, 13 Minuten dauert es hier länger. A9 München Richtung Nürnberg zwischen Neuburg an der Donau und Denkendorf, 14 Kilometer C-Fließen, 20 Minuten der Zeitverlust. A99 München Nord Richtung München Südwest zwischen München Neuherberg und Dreieck München Allach, 9 Kilometer C-fließender Verkehr, 14 Minuten der Zeitverlust. B2 Augsburg Richtung München zwischen Fürstenfeldbruck und Alling, 2 Kilometer Stau, 11 Minuten dauert es hier länger. B16 Kaufbeuren Richtung Füssen zwischen Rosshaupten und Rieden am Forgensee, 1 Kilometer Stau, 22 Minuten der Zeitverlust. Und B20 Berchtesgaden Richtung Burghausen zwischen Bad Reichenhall und Pieding, 4 Kilometer Stau, 32 Minuten der Zeitverlust hier. Weiterhin eine gute Fahrt.
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2: Ich bin Fabian Schaffer. Nach dem Fund einer Sprengstoffdrohne am Flughafen Leipzig-Halle hat die Bundesanwaltschaft die Ermittlungen übernommen. Es bestehe der Verdacht des versuchten Herbeiführens einer Sprengstoffexplosion und des gefährlichen Eingriffs in den Luftverkehr, hieß es. Berichte, wonach eine ukrainische Maschine nahe der Drohne mit Munition beladen gewesen sei, wurden mittlerweile zurückgewiesen, unter anderem intern durch das Bundesinnenministerium. Bundesverkehrsminister Bilger will der Wirtschaft beim Niedrigwasser unter anderem auf dem Rhein helfen. Nach einem Spitzentreffen mit Wirtschaftsvertretern hat er angekündigt, mit den Ländern über Ausnahmen vom Lkw-Sonntagsfahrverbot zu sprechen und Schwertransporte schneller zu genehmigen.
3: Klar ist, wir können das Wetter nicht beeinflussen, aber wir können dafür sorgen, dass unsere Wirtschaft besser durch diese schwierigen Wochen kommt. Deshalb werden wir jetzt dort nachsteuern, wo es notwendig ist.
2: Außerdem soll die Autobahngesellschaft

0: vermeidbare Baustellen auch vermeiden und DB Cargo mehr Güter auf die Schiene bringen. Nach dem tödlichen Autoanschlag auf eine Gewerkschaftsdemonstration in München ist ein 25-Jähriger zu einer lebenslangen Haftstrafe verurteilt worden. Das Oberlandesgericht München stellte zudem die besondere Schwere der Schuld fest. Der aus Afghanistan stammende Mann war im vergangenen Jahr in die Demo gefahren. Eine Frau und ihre kleine Tochter starben. Zahlreiche Menschen wurden teils lebensgefährlich verletzt. Das Mittelmeer heizt sich immer weiter auf. An einer Messboje vor Mallorca ist mit 33,02 Grad die höchste je in spanischen Gewässern gemessene Wassertemperatur registriert worden, teilte der spanische Wetterdienst mit. Im westlichen Mittelmeer liegen die Temperaturen derzeit 4 Grad über dem langjährigen Durchschnitt. Forscher sehen den menschengemachten Klimawandel als Haupttreiber.
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0: Derzeit sind in Alpennähe zum Teil kräftige Schauer und Gewitter unterwegs. In der Nacht ist es meist locker bewölkt und im Norden klar. Der Regen am Alpenrand lässt nach. Morgen scheint neben harmlosen Wolken häufig die Sonne. Im Süden ist es anfangs noch bewölkt mit vereinzelten Schauern. Die Höchstwerte erreichen 24 bis 30 Grad.
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0: Hallo auf die Straßen A8 München Richtung Stuttgart. Zwischen Odelshausen und Adelshausen ist der rechte Fahrstreifen gesperrt. Grund ist ein defekter LKW und B8 Passau-Plattling. Zwischen der Abzweigung nach Einöd und der nach Herzogau, da gab es einen Unfall. Feuerwehr und Rettungskräfte sind hier vor Ort. Weiterhin eine gute Fahrt.
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2: Ich bin Fabian Schaffer. Die Bundesanwaltschaft übernimmt die Ermittlungen zum Drohnenvorfall am Flughafen Leipzig-Halle. Dort war eine Drohne mit Sprengstoff entdeckt worden. Eine Frachtmaschine ist mutmaßlich mit einer weiteren Drohne kollidiert. Bundesinnenminister Dobrindt spricht von einem hochprofessionellen hybriden Anschlagsszenario. Auch fremde Mächte schließt er als Drahtzieher nicht aus. Bundesverkehrsminister Bilger hat wegen des Niedrigwassers auf mehreren Wasserstraßen wie dem Rhein mehrere kurzfristige Maßnahmen angekündigt. Sie sollen der Wirtschaft helfen, Lieferketten aufrechtzuerhalten.
3: Wenn Transporte kurzfristig auf die Straße verlagert werden müssen, werden wir mit den Ländern darüber sprechen, dass wir Ausnahmen vom Sonn- und Feiertagsfahrverbot für besonders betroffene Güter vornehmen. Ich habe bereits mit mehreren Länderverkehrsministern darüber gesprochen und große Bereitschaft dazu erkennen können.
2: Auch sollen mehr Güter auf der Schiene transportiert werden, hieß es. Unter anderem die Hausärzte gehen die Bundesregierung beim Thema Hitzeschutz scharf an. Verbandschefin Buhlinger-Göpfert sagt, passiert sei praktisch nichts. Kaum wird es im Herbst kühler, verschwindet das Thema von der Tagesordnung. Allein in einer Woche im Juni gab es den Angaben nach fast 10.000 Hitzetote. Besonders Pflegeheime müssten ihre Bewohner besser schützen können, so die Forderung. Kreuzfahrtschiffe sind weiter oft umwelt- und klimaschädlich. Daran hat sich nach Einschätzung des NABU in den vergangenen Jahren wenig geändert. Zwar werde mehr in Landstromanschlüsse investiert und die Energieeffizienz verbessert. Entscheidend sei aber, dass noch immer zwei Drittel der Reedereien Schweröl als Treibstoff

0: Wasserstoff nutzen. Dadurch gäbe es einen extrem hohen Ausstoß an Schadstoffen und Treibhausgasen.
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0: In der Nacht ist es meist locker bewölkt und im Norden klar. Der Regen am Alpenrand lässt nach. Morgen scheint neben harmlosen Wolken häufig die Sonne. Im Süden ist es anfangs noch bewölkt mit vereinzelten Schauern. Die Höchstwerte erreichen 24 bis 30 Grad.
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0: A3 Würzburg Richtung Frankfurt zwischen Weibersbrunn und Hößbach. 7 Kilometer Stau, 34 Minuten dauert es hier länger. A3 Passau Richtung Linz zwischen Passau Süd und Pocking. 3 Kilometer Stau, 12 Minuten der Zeitverlust. A7 Würzburg Richtung Fulda zwischen Würzburg-Istenfeld und Dreieck Schweinfurt-Werneck. 6 Kilometer Stau, 27 Minuten dauert es länger. A8 Stuttgart Richtung München zwischen Hohenstadt und Märklingen. 4 Kilometer Stau, 19 Minuten der Zeitverlust. A9 Nürnberg Richtung Berlin. Zwischen Gefrees und Münchberg Süd 2 Kilometer Stau, 31 Minuten dauert es hier länger. Und A9 Nürnberg Richtung Berlin zwischen Münchberg Süd und Münchberg Nord 3 Kilometer Stau mit 20 Minuten Zeitverlust. Gute Fahrt.
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2: Ich bin Yves Simon. Der Drohnenvorfall am Flughafen Leipzig-Halle beschäftigt jetzt die obersten Ermittler in Deutschland. Die Bundesanwaltschaft hat den Fall übernommen und sie spricht von einem Angriff mit besonderer Bedeutung für die Sicherheit des Landes. Soltan Sowali berichtet.
3: Die Ermittler gehen inzwischen davon aus, dass die Täter die Explosion auf dem Flughafengelände ganz gezielt auslösen wollten. An der Drohne befanden sich laut der Bundesanwaltschaft professioneller Sprengstoff und ein Zünder. Außerdem soll eine Frachtmaschine beim Durchstarten mit einer zweiten Drohne zusammengestoßen sein. Auch dazu wird gerade ermittelt.
2: Der neue Bundesverkehrsminister Bilger will kurzfristig das Lkw-Fahrverbot an Sonn- und Feiertagen aufheben. Außerdem soll auch mehr Ware auf die Schiene verlegt werden. Die Regierung reagiert damit auf die niedrigen Wasserpegel in großen Flüssen, wie zum Beispiel im Rhein, in der Donau, an der Elbe oder auch im Main. Hier kann momentan weniger transportiert werden als üblich. Die Logistikbranche ist skeptisch, unter anderem wegen fehlender Lkw-Fahrer, und auf den Schienen ist ja sowieso schon ein ordentlicher Engpass. Das Mittelmeer heizt sich immer weiter auf. An einer Messboje vor Mallorca ist jetzt mit 33,02 Grad die höchste je in spanischen Gewässern gemessene Wassertemperatur registriert worden. Das hat der spanische Wetterdienst heute bekannt gegeben. Im westlichen Mittelmeer liegen die Temperaturen momentan 4 Grad über dem langjährigen Durchschnitt. Forscher sehen den menschengemachten Klimawandel als Haupttreiber. Der Fußballer Jan Diomande wechselt von RB Leipzig zum spanischen Topclub Real Madrid. Beide Vereine haben den Transfer des 19 Jahre alten Nationalspielers der Elfenbeinküste bestätigt. RB Leipzig bekommt dafür eine Ablösesumme von mindestens 125 Millionen Euro.
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2: Heute Nacht ist es meistens locker bewölkt und im Norden auch sternenklar. An den Alpen verabschieden sich gerade ein paar Regenschauer in Richtung Österreich. Die Temperaturen heute Nacht 17 bis 9 Grad, das sind die Tiefstwerte. Morgen dann wieder viel Sonnenschein, nur harmlose Wolken am Himmel unterwegs. Im Süden

0: startet der Tag aber erstmal noch vereinzelt mit Schauern. Das Ganze dann bei Temperaturen morgen zwischen 24 und 30 Grad.
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0: A3 Würzburg in Richtung Frankfurt zwischen Weibersbrunn und Aschaffenburg. Hier laufen Löscharbeiten. Es staut sich auf 10 Kilometer. A7 Würzburg Richtung Fulda zwischen Würzburg-Estenfeld und dem Dreieck Schweinfurt-Werneck. 5 Kilometer Stau und Unfall auf der A8 München Richtung Salzburg zwischen Bernau und Übersee. Hier 4 Kilometer. Allen unterwegs eine gute und sichere Fahrt.
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2: Ich bin Yves Simon. Nach dem tödlichen Autoanschlag auf eine Gewerkschaftsdemonstration in München muss der Täter lebenslang ins Gefängnis. Das Oberlandesgericht hat außerdem die besondere Schwere der Schuld festgestellt. Dominik Schweiger berichtet für uns.
3: Unter anderem wegen zweifachen Mordes und versuchten Mordes in 23 Fällen ist der 25-Jährige verurteilt worden. Das Gericht ist sich sicher, der Täter wollte Menschen töten und hat dafür die Situation der Demo ausgenutzt, weil die Menschen dort mit einer solchen Tat nicht rechnen. Als Motiv wird Wut über die Lage in islamischen Ländern genannt. Außerdem habe sich der Mann als guter Moslem beweisen wollen.
2: Nach dem Fund einer Sprengstoffdrohne am Leipziger Flughafen hat die Bundesanwaltschaft jetzt die Ermittlungen übernommen. Der Fall hat eine besondere Bedeutung, heißt es von der Behörde in Karlsruhe. Sie geht davon aus, dass es der Plan war, mit der Drohne Sprengstoffexplosionen am Flughafen herbeizuführen bei laufendem Betrieb. Sie ermittelt wegen des gefährlichen Eingriffs in den Luftverkehr. In Bayern sind seit Jahresbeginn 54 Menschen ertrunken, 3 mehr als im gleichen Zeitraum des Vorjahres. Das meldet die Deutsche Lebensrettungsgesellschaft DLRG. Besonders gefährlich sind Seen und Flüsse. Dort gibt es keine gleichmäßige Tiefe, keine klare Sicht und oft auch keinen Bademeister. Mit der Kampagne Sicher und im Wasser will das Innenministerium deswegen vor allem in Social Media für mehr Vorsicht beim Baden werben. Spanien ist sauer auf FIFA-Boss Infantino. Der hat einem Bericht der Times zufolge Marokko das Finale der Fußball-Weltmeisterschaft 2030 versprochen. Die FIFA hat das zwar umgehend dementiert, trotzdem traut Spanien der FIFA offenbar nicht wirklich. Sportministerin Tolon verweist darauf, dass Spanien ja jetzt amtierender Weltmeister ist bei den Männern und auch schon länger bei den Frauen. Marokko hat sich der Bewerbung für die WM 2030 auch erst nach Spanien und Portugal angeschlossen.
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2: Heute Nacht ist es meistens locker bewölkt und im Norden auch sternenklar. An den Alpen verabschieden sich gerade ein paar Regenschauer in Richtung Österreich. Die Temperaturen heute Nacht 17 bis 9 Grad, das sind die Tiefstwerte. Morgen dann wieder viel, viel Sonnenschein, nur harmlose Wolken am Himmel unterwegs. Im Süden startet der Tag aber erstmal noch vereinzelt mit Schauern. Das Ganze dann bei Temperaturen morgen zwischen 24 und 30 Grad.
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2: Wir schauen auf die A3 Würzburg Richtung Frankfurt zwischen Bessenbach-Walderschaff und Aschaffenburg. Hier laufen Löscharbeiten. Es staut sich auf 8 Kilometer. A7 Würzburg Richtung Fulda zwischen Würzburg-Estenfeld und dem Dreieck Schweinfurt-Werneck. Hier sind es 5 Kilometer Stau. Und A8 München Richtung

0: Salzburg, ein Unfall zwischen Bernau und Übersee, hier 3 Kilometer Stau. Allen unterwegs gutes Durchhaltevermögen und
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2: Ich bin Yves Simon. Wegen des historischen Niedrigwassers am Rhein will Bundesverkehrsminister Bilger die Fahrrinnen in allen wichtigen Flüssen vertiefen. Dazu hat er jetzt gesagt:
3: Jeder Zentimeter mehr Fahrrinnentiefe bedeutet am Ende mehr Ladung auf dem Schiff. Mehr Ladung auf dem Schiff bedeutet weniger zusätzliche LKWs auf unseren Straßen und es bedeutet vor allem stabile Lieferketten für unsere Wirtschaft. Wir setzen unser Förderprogramm zur nachhaltigen Modernisierung von Binnenschiffen fort, um diese an die Niedrigwasserbedingungen anzupassen.
2: Tiefere Fahrrinnen müssen allerdings erst gebaut werden. Deswegen denkt Bilger übergangsweise darüber nach, das LKW-Fahrverbot an Sonn- und Feiertagen aufzuheben. Dann könnten mehr Güter auf der Straße transportiert werden. Die Sprengstoffdrohne am Flughafen Leipzig-Halle hat jetzt Deutschlands oberste Strafverfolger auf den Plan gerufen. Die Bundesanwaltschaft, die übernimmt den Fall jetzt. Der Verdacht: ein versuchter Sprengstoffanschlag und ein gefährlicher Eingriff in den Luftverkehr. Eine Frachtmaschine soll ja außerdem mit einer zweiten Drohne zusammengestoßen sein. Innenminister Dobrindt spricht von einem hybriden Anschlag und er schließt andere Mächte als Drahtzieher nicht aus. Ferien in Bayern sind deutlich teurer geworden. Restaurantbesuche und Ferienwohnungen kosten im Vergleich zum Juli letztes Jahr rund 1,2% mehr, Hotelübernachtungen sogar 2,8%. Im 10-Jahres-Vergleich, da sind Speisen und Getränke um über 45% teurer geworden, Spritpreise für die Anreise mit dem Auto sogar um mehr als 63%. Noch kostspieliger ist allerdings Urlaub im Ausland. Pauschalreisen liegen seit der Zeit vor Corona um knapp 20% höher. Die Bundesregierung steckt auch weiterhin im Stimmungstief. Laut ARD-Deutschland-Trend sind 85% der Menschen im Land mit der Arbeit der schwarz-roten Koalition unzufrieden. Was genauso schlecht schneidet Bundeskanzler Merz persönlich ab. Von der letzten Kabinettsumbildung erwartet eine Mehrheit der Deutschen von 57% keine Verbesserung.
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2: Die Nacht bei uns in Bayern ist meistens locker bewölkt und im Norden auch sternenklar. Der Regen am Alpenrand macht gerade die Biege in Richtung Österreich. Und die Temperaturen gehen heute im Laufe der Nacht noch runter auf 17 bis 9 Grad. Tagsüber haben wir neben harmlosen Wolken auch häufig Sonne. Im Süden, da ist es gleich am Anfang des Tages erstmal noch bewölkt, aber da sind auch vereinzelt Schauer mit dabei. Es wird dann aber im Laufe des Tages auch da sonniger. Die Temperaturen 24 bis 30 Grad.
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2: A3 Würzburg in Richtung Frankfurt. Hier macht ein Fahrzeugbrand nach wie vor Probleme zwischen Weibersbrunn und Aschaffenburg. Hier staut es sich auf 12 Kilometer wegen der Löscharbeiten. Die A3 in Nürnberg in Richtung Passau zwischen Wörth an der Donau, Wiesent und Kirchroth. Bergungsarbeiten, die rechte Spur ist blockiert. Auch hier staut es sich auf 5 Kilometer. Allen unterwegs eine gute und sichere Fahrt.
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2: Ich bin Yves Simon. Im Streit um höhere Gebühren für den Regionalverkehr bei der Bahn machen die Bundesländer jetzt Druck. Nach einem Treffen der Verkehrsminister drohen sie dem Bund mit einer Klage. Sie fordern, dass der Bund die gestiegenen Kosten vollständig übernimmt. Ansonsten könnten Verbindungen im Regionalverkehr wegfallen oder die Ticketpreise steigen. Für uns berichtet Zoll Tasovali.
3: Für jeden Regionalzug, der über die Schienen fährt, fällt eine Art Maut an. Und genau die ist nach einem Urteil des Europäischen Gerichtshofs deutlich gestiegen. Allein in diesem Jahr kommen auf die Länder dadurch Mehrkosten von mehreren 100 Millionen Euro zu. Die Länder sagen, diese Rechnung darf nicht bei ihnen hängen bleiben.
2: Die Hitze und Trockenheit in Europa sorgt gerade für große Probleme. In Ungarn und Rumänien ist sogar der Strom knapp geworden. Beide Länder sind stark von Atomkraft abhängig und AKW müssen durch Wasser gekühlt werden, dort durch Flusswasser. In Ungarn werden jetzt Wahrzeichen in Budapest nachts nicht mehr beleuchtet, um Energie zu sparen. Das betrifft berühmte Bauwerke wie zum Beispiel das Parlament, die Buda-Burg oder auch die Kettenbrücke über die Donau. In Rumänien sind 4 Lastkähne mit Steinen beladen versenkt worden, um den Pegel am AKW künstlich zu erhöhen. Feuerinferno im Landkreis Eichach-Friedberg. Dort ist am Abend ein großer Schweinestall komplett abgebrannt. Alle 1600 Tiere sind tot. Das Feuer ist auch jetzt noch nicht gelöscht. Der Hof liegt etwa 16 Kilometer von Augsburg weg. Wegen starker Rauchentwicklung sollten Fenster und Türen nachts zubleiben. Immer wieder sind an der internationalen Raumstation ISS Wartungsarbeiten nötig. Dabei haben jetzt 2 Astronauten die ISS bei einem Außeneinsatz auch für neue Solarpanels fit gemacht. NASA-Astronautin Jessica Meir und ihr Kollege Anil Menon waren dafür fast 7 Stunden draußen im All unterwegs. Für Menon war es der 1. Spacewalk und für Meir schon der insgesamt 6.
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2: Fast überall bei uns im Freistaat ist es mittlerweile trocken. Wir haben nur rund um Memmingen noch so ein paar versprenkelte Schauer momentan. Ansonsten ist das Ganze in Richtung Österreich abgezogen. Wir messen in Burgau in Schwaben und Pfarrkirchen in Niederbayern gerade 19 Grad. Niederwerden in Unterfranken 17 und es geht noch ein bisschen weiter runter. Tagsüber meistens freundlich, vor allem in Franken. An den Alpen, da sind wieder mehr Wolken unterwegs und da kann es vor allem dann am Nachmittag auch einzelne Gewitter geben. Die Temperaturen 24 bis 30 Grad.
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2: A3 Würzburg in Richtung Frankfurt. Hier laufen Bergungsarbeiten zwischen Weibersbrunn und Aschaffenburg. Deswegen 10 Kilometer zähfließender Verkehr. Ansonsten freie Fahrt. Wir wünschen eine gute und sichere Fahrt durch die Nacht.
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